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1: Ich bin Tanja Wagner. Der Streit um den gescheiterten Milliardenplan von FIFA-Präsident Infantino geht in die nächste Runde. Die UEFA droht jetzt offenbar mit rechtlichen Schritten. Sie hat Infantino aufgefordert, sämtliches Material im Zusammenhang mit dem Vorhaben nicht zu vernichten.
2: Sehr viel stärker kann man das Misstrauen kaum ausdrücken, als es die UEFA mit diesem Brief getan hat. Der Europäische Verband prüfe jetzt die Einleitung rechtlicher Schritte, eines Schiedsverfahrens und/oder Beschwerden bei den zuständigen Aufsichtsbehörden, heißt es da. Auch der US-Technologieinvestor Joshua Kushner soll so einen Brief erhalten haben. Er sollte bei dem Projekt eine Schlüsselrolle einnehmen. Auch Infantinos Wiederwahl als FIFA-Präsident im März nächsten Jahres droht jetzt durch die Affäre zu scheitern. Thomas Thonfeld, Sportredaktion.
1: Angesichts der Migrationskrise in der spanischen Exklave Ceuta mit mindestens 72 Toten beraten die EU-Innenminister am Vormittag über die Konsequenzen. Bei einer Videokonferenz, an der auch Bundesinnenminister Dobrindt teilnimmt, soll es auch darum gehen, wie die EU ihre Außengrenzen besser schützen kann.
3: Wer jahrzehntelang gearbeitet hat, der verdient eine würdige Rente. Respekt, sagt Rehlinger und will verhandeln. Nicht aus dem Osten kommt also nun Gegenwind für die schwarz-rote Bundesregierung. Die will zügig die Rentenreform durchziehen, als Gesamtpaket ohne Rosinen picken. Und genau das sei auch der richtige Weg, meint der Ministerpräsident aus Schleswig-Holstein. Aber die Debatte kocht nun hoch. Jetzt vor einigen wichtigen Landtagswahlen im Herbst. Claudia Bechter, Nachrichtenredaktion.
1: Ein polnischer Freiwasserschwimmer ist durch die Ostsee von Schweden bis nach Polen geschwommen. Für die 160 Kilometer lange Strecke brauchte er 55 Stunden. Mehr als 2 Tage und 2 Nächte kämpfte er gegen Wellen, Wind und Sturm.
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0: Nichts kann sie heute aus der Ruhe bringen. Eine gute Gelegenheit für ein unangenehmes Gespräch.
1: Schütze.
0: Seien Sie authentisch und bleiben Sie sich treu. Auch wenn jemand anders Sie heute allzu gerne verbiegen will.
1: Steinbock.
0: Heute ist ein optimaler Tag, um aus Ihrer Komfortzone auszubrechen. Seien Sie offen für aufregende Möglichkeiten.
1: Wassermann.
0: Fürsorglichkeit hat eine heilende Wirkung. Finden Sie die Balance, sich um andere zu sorgen und um sich selbst.
1: Fische.
0: Reflexion ist der Schlüssel zur persönlichen Entwicklung. Nehmen Sie sich Zeit, um über Ihr Leben nachzudenken und wachsen Sie durch Selbsterkenntnis.
1: Widder.
0: Denken Sie heute daran, dass es wichtig ist, auch mal Nein zu sagen und Ihre Grenzen zu setzen.
1: Stier.
0: Eine gute Gelegenheit tut sich auf, die Risikobereitschaft erfordert. Treten Sie mutig aus Ihrer Komfortzone heraus, um Ihr volles Potenzial auszuschöpfen.
1: Zwillinge.
0: Es ist wichtig, dass Sie heute Ihre familiären Traditionen pflegen. Schaffen Sie wieder ein Gemeinschaftsgefühl.
1: Krebs.
0: Befreien Sie sich von negativen Gedanken und Verpflichtungen, die Sie momentan zurückhalten. Suchen Sie nach Wegen, um mehr Freiheit im Leben zu genießen.
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1: Ich bin Diana Kramer. Angesichts der Migrationskrise in der spanischen Enklave Ceuta mit mindestens 72 Toten beraten die EU-Innenminister heute in einer Videokonferenz über die Konsequenzen und einen besseren Schutz der Außengrenzen. Während sich die Lage in Ceuta selbst etwas beruhigt, eskaliert der Streit innerhalb der EU.
2: Die spanische Regierung fühlt sich zu Unrecht an den Pranger gestellt. 22 EU-Regierungen, die einen offenen Kritikbrief an den spanischen Regierungschef Sanchez schickten, fühlen sich von diesem im Stich gelassen. Bei der EU, in diesem Fall den Innenministern, hängt immer alles mit allem zusammen. Sanchez hat in Sachen Migration, Verteidigung und Ukraine-Hilfe schon viele Hauptstädte verärgert. Die werfen ihm vor, den Grenzdurchbruch von Ceuta ermöglicht zu haben. Und Sanchez sieht seine Politik als erfolgreich an, fühlt sich missverstanden. Eine Videokonferenz wird da nicht ausreichen. Dieter Ebeling, Brüssel.
1: In Berlin berät heute der Innenausschuss des Bundestags über den islamistisch motivierten Terroranschlag am Rande des Christopher Street Days in der Hauptstadt. Bundesinnenminister Alexander Dobrindt soll die Abgeordneten über den Stand der Ermittlungen informieren. Auch diese nicht öffentliche Sitzung findet wegen der parlamentarischen Sommerpause als Videokonferenz statt. Der Widerstand gegen das geplante Ende der Rente mit 63 wächst. 7 der insgesamt 16 Ministerpräsidenten haben sich inzwischen gegen eine Abschaffung ausgesprochen. Ihr Argument, es gehe um den Respekt vor der Lebensleistung der Menschen. Schleswig-Holsteins Regierungschef Daniel Günther dagegen verteidigte den Vorschlag der Rentenkommission. Er sagte am Abend im ZDF:
3: Ich halte es für keine gute Idee, das Rentenpaket jetzt aufzuschnüren. Das ist eine wichtige und überfällige Reform. Wir haben dieses Thema viel zu lange vor uns hergeschoben.
1: Der Ministerpräsident von Schleswig-Holstein, Daniel Günther. In Nordrhein-Westfalen mussten Fahrgäste mehr als 4 Stunden lang in einem ICE ausharren, nachdem während eines Unwetters dort ein Baum in die Oberleitung gefallen war. Nach Angaben der Feuerwehr konnte der Baum in der Nacht entfernt werden, weil dafür der Strom abgeschaltet werden musste, wurde der Zug mit Hilfe einer Diesellok über den Streckenabschnitt gezogen, bevor er selbst wieder weiterfahren konnte.
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4: Ich bin Leo Melchersmann. Während der Bauarbeiten in der Bernhard-Becker-Straße in Schwaich beklagen Händler mangelnde Beschilderung. Darüber berichtet der Volksfreund. Die Inhaber der Buchhandlung und des Bioladens in der Straße sind der Ansicht, dass Kunden nicht ausreichend informiert werden, wie sie diese Geschäfte erreichen können. Die Vorsitzende des Gewerbeverbands Schwaich, Christine Fehmer, und Stadtbürgermeister Lars Rieger weisen die Vorwürfe zurück. Ihnen zufolge seien die Bauarbeiten rechtzeitig angekündigt worden und Gewerbetreibende könnten selbst weitere Schilder anbringen.
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5: Für Trier gibt's heute einen guten Mix aus Sonne und Wolken. Am Vormittag und Nachmittag ist es relativ bewölkt. Es kann auch gegen Nachmittag zu einem Gewitter kommen, deswegen denkt an euren Regenschirm. Ansonsten sind 30 Grad gemeldet, es wird also wieder ordentlich heiß. Denkt an genügend Wasser und schönen Dienstag.
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5: Es ist gerade nicht viel los auf den Trierer Straßen. Ich wünsche euch also eine gute und sichere Fahrt.
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5: Blitzer habe ich aktuell noch keine für euch. Falls ihr aber einen für mich haben solltet, dann ruft doch gerne mal an unter Trier 462 88 4 und der 0.
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1: Unter euch Trierern gibt es doch bestimmt ein paar Bares für Rares Fans. In der Light-Version findet sowas Ähnliches nämlich im Stadtmuseum Simeonstift statt. Ab 18 Uhr nimmt sich Restaurator und Kunstexperte Dimitri Scher Zeit für eure mitgebrachten Schätze. Egal ob Flohmarktfund, Erbstück oder einfach nur das Gemälde, was bei euch schon lange an der Wand hängt. Er schaut sich die Stücke ganz genau an und erzählt euch, was für eine Geschichte wirklich dahinter steckt. Pro Person dürfen maximal 2 Objekte mitgebracht werden, also überlegt euch schon mal, welche Kandidaten bei euch in Frage kommen. Tickets findet ihr bei Ticket Regional oder bei der Touristeninfo Trier. Ihr sucht mal einen Moment zum Durchatmen im stressigen Alltag? Dann geht morgen Mittag einfach mal in den Dom. Bei der Atempause nimmt man sich genau 15 Minuten Zeit, um sich eines der zahlreichen Bilder, Figuren oder Gegenstände ganz in Ruhe anzuschauen und künstlerisch sowie geistlich erklären zu lassen. Der Eintritt ist kostenlos, los geht's mittwochs immer um 12.30 Uhr und das noch bis Ende Oktober. Perfekt also für die Mittagspause, wenn ihr eh in der Nähe seid und einfach mal abschalten wollt. Wenn 19 junge Organistinnen aus 7 Ländern gegeneinander antreten, dann wird's spannend. Beim Hermann-Schröder-Preis ging es in 3 Runden ums Ganze. Am Ende stand der Sieger fest, Manuel Pschor aus Wiesbaden, 26 Jahre alt und mittendrin im Kirchenmusikmaster. Der Hauptgewinn? Ein Auftritt beim diesjährigen Mosel-Musikfestival, genau an der Orgel, an der er den Sieg einfuhr. Morgen ist es dann endlich soweit. Manuel lässt für uns ab 20 Uhr die Orgel der Konstantin-Basilika so richtig erklingen. Tickets dafür bekommt ihr bei Ticket Regional ab 12 Euro.
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1: Wir werfen mal schnell einen Blick auf die Trierer Straßen. Es ist nichts los. Ich wünsche euch eine gute und sichere Fahrt.
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1: Mit Leo Melchersmann einen schönen Dienstag zusammen. Während der Bauarbeiten in der Bernhard-Becker-Straße in Schweich beklagen Händler mangelnde Beschilderung. Darüber berichtet der Volksfreund. Die Inhaber der Buchhandlung und des Bioladens in der Straße sind der Ansicht, dass Kunden nicht ausreichend informiert werden, wie sie diese Geschäfte erreichen können. Die beiden Händler melden einen starken Kundenrückgang. Die Vorsitzende des Gewerbeverbands Schweich, Christine Fehmer, und Stadtbürgermeister Lars Rieger weisen die Vorwürfe zurück. Ihnen zufolge seien die Bauarbeiten rechtzeitig angekündigt worden und Gewerbetreibende könnten selbst weitere Schilder anbringen. Am vergangenen Donnerstag hat die Kriminalpolizei zwei Tatverdächtige in Trier und in Hockweiler festgenommen. Sie sollen mit einem gefälschten Rezept versucht haben, ein teures und verschreibungspflichtiges Medikament in einer Apotheke in Pluwich zu erlangen. Die Tatverdächtigen sitzen aktuell in Untersuchungshaft wegen des Verdachts der Urkundenfälschung und des versuchten Betrugs. Wegen Instandsetzungsarbeiten ist seit dieser Woche die Unterführung im Speyer unter der Luxemburger Straße jeweils in der Nacht gesperrt. Laut Pressemitteilung der Stadt werden die Arbeiten an der Brücke der Luxemburger Straße durchgeführt, wodurch die Unterführung darunter jeweils von 20 Uhr bis 6 Uhr gesperrt ist. Die letzte nächtliche Sperrung soll dann am Freitagmorgen beendet sein. Ab dem 24. August soll das Baufeld auf der Brücke dann auf die andere Seite der Fahrbahn wechseln. Die aktuelle Umleitung für den stadteinwärts fließenden Verkehr bleibt bestehen. Zum Sport. Die Easy Credit BBL hat gestern den Spielplan für die kommende Saison vorgestellt. Die MLP Academics Heidelberg sind abgestiegen. Das Team Phoenix Hagen kann sich dagegen über einen Aufstieg freuen. Die Basketball-Löwen Braunschweig haben sich zudem durch eine Wildcard ihren Platz gesichert. Die Liga geht wieder mit 18 Teams an den Start. Die Wet Concept Gladiators Trier erwarten jeweils 17 Heim- und Auswärtsspiele. Für sie geht es los am 19. September mit einem Gastspiel in Braunschweig. Und das Beste kommt zum Schluss. 8 Kreuzungen in Trier, in denen es in den vergangenen Jahren häufiger Unfälle gegeben hat, sind statistisch gesehen sicherer geworden. Laut Pressemitteilung der Stadt tauchen diese Kreuzungen in der Statistik von 2025 nicht mehr als Gefahrenstellen auf. Im Vorfeld hat eine spezielle Unfallkommission der Stadt Sicherungsmaßnahmen umgesetzt, die offenbar Wirkung zeigen. So gab es in der Vergangenheit beispielsweise Vorfälle auf der Eurener Straße, bei denen Linksabbieger mit dem Gegenverkehr zusammengestoßen sind. Eine Barriere auf der Fahrbahn schützt die Verkehrsteilnehmenden mittlerweile vor solchen Kollisionen.
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2: Für Trier gibt's heute einen guten Mix aus Sonne und Wolken. Am Vormittag und Nachmittag ist es relativ bewölkt. Es kann auch gegen Nachmittag zu einem Gewitter kommen, deswegen denkt an euren Regenschirm. Ansonsten sind 30 Grad gemeldet, es wird also wieder ordentlich heiß. Denkt an genügend Wasser und schönen Dienstag.
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2: Es ist gerade nicht viel los auf den Trierer Straßen. Ich wünsche euch also eine gute und sichere Fahrt.
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2: Es wird geknipst in der Paulinstraße, da sind 30 erlaubt, außerdem steht noch eine auf der A64, hinter der Abfahrt Trier in Richtung Trier-Ehrang, da sind 80 erlaubt. Falls ihr noch was seht, gerne melden.
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0: Habt ihr Trierer abends schon mal im Palastgarten gesessen und auf einmal kleine Lichter um euch rumfliegen sehen? Das sind keine Aliens und ihr hattet auch kein Weinchen zu viel, das sind Glühwürmchen. Aber warum leuchten die eigentlich und wofür sind die gut? Meine Kollegin Carla klärt uns mal auf.
1: Hi! Ja, die Glühwürmchen sind wieder unterwegs und auf Partnersuche. Bis Mitte August kann man die fliegenden Würmchen sehen, meistens wenn es dunkel wird. Bei warmen, windstillen Sommerabenden an Waldrändern, Wiesen, Büschen oder in der Nähe von Teichen habt ihr gute Chancen, welche zu Gesicht zu bekommen.
0: Also ich war schon als kleines Kind total begeistert von denen, hab mich aber nie informiert, warum die eigentlich leuchten können. Machen die das zum Spaß?
1: Nee, das ist clever. Das Weibchen sitzt nämlich auf einem Grashalm oder einem Ast und leuchtet, um Männchen anzulocken. Das Licht entsteht durch eine chemische Reaktion im Hinterleib, also quasi eine natürliche Taschenlampe. Sobald die Paarung stattfindet, hören sie auf zu leuchten.
0: Und was machen die, wenn sie nicht leuchten?
1: Den Großteil ihres Lebens verbringen sie als Larven, insgesamt bis zu 3 Jahre. In dieser Zeit fressen sie vor allem Schnecken, sind also echt nützlich im Garten. Danach verpuppen sie sich und nach einer Woche schlüpfen die Leuchtkäfer und machen sich wieder auf Partnersuche.
0: Okay, krass. Was hast du noch so rausgefunden?
1: Glühwürmchen sind leider gefährdet. Lichtverschmutzung, Pestizide, intensive Landwirtschaft und Bebauung machen ihnen das Leben schwer. Und einen richtig coolen Funfact habe ich aber auch noch, nämlich das Protein, das ihr Leuchten erzeugt, spielte eine Rolle bei der Entwicklung der mRNA-Impfstoffe gegen Corona.
0: Die kleinen Glühbirnen sehen also nicht nur schön aus, die können auch richtig was. Danke dir, Carla, für die Infos.
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1: Wir werfen mal schnell einen Blick auf die Trierer Straßen. Es ist nichts los. Ich wünsche euch eine gute und sichere Fahrt.
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1: Ich bin Diana Kramer. In der Union herrscht weiter Uneinigkeit über die Rentenreform. Der Widerstand gegen das geplante Ende der Rente mit 63 wächst. 7 der insgesamt 16 Ministerpräsidenten haben sich dagegen gestellt. Unionsfraktionschef Thorsten Frey hat jetzt aber noch einmal betont, dass er keinen Spielraum für Nachbesserungen am Rentenpaket sieht.
2: Inzwischen kommt nicht mehr nur Kritik von CDU-Regierungschefs, auch kritische Stimmen aus der SPD werden lauter. Bei den Vorschlägen der Rentenkommission gäbe es mit Blick auf die Rente mit 63 eine große Ungerechtigkeit, sagt zum Beispiel Saarlands Regierungschefin Anke Rehlinger, die auch SPD-Bundesvize ist. Die zunehmende Kritik ändere aber nichts am Kurs der Regierung, betont Unionsfraktionschef Thorsten Frey. Man habe sich darauf geeinigt, die Vorschläge der Rentenkommission 1:1 umzusetzen. Würde man das Paket jetzt wieder aufschnüren, drohe die gesamte Reform zu scheitern. Fiona Reinhardt, Nachrichtenredaktion.
1: Angesichts der Migrationskrise in der spanischen Exklave Ceuta mit mindestens 72 Toten beraten die EU-Innenminister heute Vormittag in einer Videokonferenz über die Konsequenzen. In der vergangenen Woche hatten bis zu 60.000 Menschen von Marokko aus Ceuta erreicht. Die Mehrheit der Staats- und Regierungschefs der EU kritisierte daraufhin die spanische Migrationspolitik. Spaniens Regierung warf den anderen Mitgliedsländern wiederum vor, die Krise politisch auszuschlachten. Der tödliche Anschlag beim Berliner CSD wirft noch immer Fragen auf, unter anderem zum genauen Ablauf. Heute berät der Innenausschuss des Bundestags über den islamistisch motivierten Terroranschlag.
3: Was ist da schiefgelaufen, fragt sich nicht nur die queere Community. Die Behörden hatten schließlich den mutmaßlichen Täter auf dem Schirm als islamistischen Gefährder. Er wurde auch überwacht, war aber auf freiem Fuß, weil ein Urteil noch nicht rechtskräftig war. Bei der Terrorfahrt mit einem Auto war eine Frau gestorben. Viele Menschen wurden verletzt. Der Attentäter selbst konnte zunächst fliehen, wurde dann aber später von Polizisten erschossen. Claudia Wächter, Nachrichtenredaktion.
1: In Griechenland kämpfen Einsatzkräfte weiter gegen mehrere große Wald- und Buschbrände westlich der Hauptstadt Athen. Weitere Ortschaften und ein Industriepark mussten evakuiert werden. Auch im Nordwesten der USA lodern 3 riesige Feuer. Die Behörden sprechen von der schlimmsten Naturkatastrophe in der Geschichte der Region.
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4: Ich bin Leo Melchersmann. Am vergangenen Donnerstag hat die Kriminalpolizei 2 Tatverdächtige in Trier und in Hockweiler festgenommen. Sie sollen mit einem gefälschten Rezept versucht haben, ein teures und verschreibungspflichtiges Medikament in einer Apotheke in Plüwich zu erlangen. Die Tatverdächtigen sitzen aktuell in Untersuchungshaft wegen des Verdachts der Urkundenfälschung und des versuchten Betrugs.
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5: Für Trier gibt's heute einen guten Mix aus Sonne und Wolken. Am Vormittag und Nachmittag ist es relativ bewölkt. Es kann auch gegen Nachmittag zu einem Gewitter kommen, deswegen denkt an euren Regenschirm. Ansonsten sind 30 Grad gemeldet, es wird also wieder ordentlich heiß. Denkt an genügend Wasser und schönen Dienstag.
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5: Es ist gerade nicht viel los auf den Trierer Straßen. Ich wünsche euch also eine gute und sichere Fahrt.
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5: Es wird geknipst in der Paulinstraße. Da sind 30 erlaubt. Außerdem steht noch eine auf der A64. Hinter der Abfahrt Trier in Richtung Trier-Ehrang. Da sind 80 erlaubt. Falls ihr noch was seht, gerne melden.
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5: Hallöchen Trier, Vicky hier. Kurz nach 7 haben wir es jetzt. Ich wünsche euch einen schönen Dienstag. Und es geht jetzt weiter mit den besten Hits aller Zeiten.
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0: Seit mittlerweile 5 Jahren steht das ehemalige Krankenhaus in Trier-Ehrang leer. Damals wurde es schwer von der Flut getroffen und war auf gut Deutsch gesagt ein wirtschaftlicher Totalschaden. Aber jetzt geht's auf dem Gelände endlich voran. Die IMM Prinzip GmbH hat den Gebäudekomplex vor 3 Jahren erworben und seitdem an neuen Nutzungsplänen getüftelt. Was diese jetzt vorsehen, verrät uns Projektentwickler Tobias Schumacher. Er arbeitet sowohl für die Trierer Quartiersmanufaktur als auch für IMM Prinzip.
1: Also schon von Anfang an, also seit der ersten Konzeptstudie, haben wir hier die Idee gehabt, verschiedene Nutzungen unter einem Dach zu vereinen, aus den Bereichen Wohnen und Gesundheit. Wir haben zum einen den Schwerpunkt Wohnen, das heißt, im Gebäude werden ca. 70 Wohneinheiten entstehen in verschiedensten Größen für verschiedenste Zielgruppen. Wir werden darüber hinaus mehrere besondere Wohnformen haben für Menschen mit Beeinträchtigung und Behinderung. Und darüber hinaus geht es natürlich auch darum, dass wir hier nochmal eine gesundheitliche Versorgung am Standort etablieren können, haben dafür 5 bis 6 Arztpraxen geplant, von denen auch schon ein großer Teil vergeben ist, aus unterschiedlichen Fachbereichen.
0: Das ehemalige Krankenhaus soll sich also in eine moderne Mixed-Use-Immobilie mit knapp 8000 Quadratmetern Fläche für Gesundheit und Wohnen verwandeln. Grund für diese Umgestaltung war ja, wie schon erwähnt, das Hochwasser 2021. Um so eine Katastrophe in Zukunft zu vermeiden, wurde beim Konzept ein besonderes Augenmerk darauf gelegt.
1: Hochwasserschutz war hier für uns von Anfang an ein ganz wesentliches Thema. Wir haben uns sehr, sehr früh dazu entschieden, die Bereiche, die hier vom Hochwasser 2021 betroffen waren, keiner neuen Nutzung mehr zuzuführen. Das heißt, insbesondere die Kellergeschosse bleiben bei der Neunutzung jetzt frei und unter anderem die Technikräume, die befinden sich dann in den Geschossen darüber, also erst ab der Erdgeschossebene, sodass wir auch im Falle eines erneuten Hochwassers hier 100%ig sicher wären.
0: Und wir hoffen natürlich, dass es gar nicht mehr so weit kommt. Aktuell laufen also im Gebäude die Abrissarbeiten. Wie es da vorangeht und ob vielleicht auch ein paar unvorhergesehene Dinge ans Licht kamen, das hören wir später noch von Tobias Schumacher. Bleibt gerne dran, wir hören uns gleich wieder.

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1: Wir werfen mal schnell einen Blick auf die Trierer Straßen. Es ist nichts los. Ich wünsche euch eine gute und sichere Fahrt.
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1: Mit Leo Melchersmann einen schönen Dienstag zusammen. Während der Bauarbeiten in der Bernhard-Becker-Straße in Schweich beklagen Händler mangelnde Beschilderung. Darüber berichtet der Volksfreund. Die Inhaber der Buchhandlung und des Bioladens in der Straße sind der Ansicht, dass Kunden nicht ausreichend informiert werden, wie sie diese Geschäfte erreichen können. Die beiden Händler melden einen starken Kundenrückgang. Die Vorsitzende des Gewerbeverbands Schweich, Christine Fehmer, und Stadtbürgermeister Lars Rieger weisen die Vorwürfe zurück. Ihnen zufolge seien die Bauarbeiten rechtzeitig angekündigt worden und Gewerbetreibende könnten selbst weitere Schilder anbringen. Am vergangenen Donnerstag hat die Kriminalpolizei zwei Tatverdächtige in Trier und in Hockweiler festgenommen. Sie sollen mit einem gefälschten Rezept versucht haben, ein teures und verschreibungspflichtiges Medikament in einer Apotheke in Pluwich zu erlangen. Die Tatverdächtigen sitzen aktuell in Untersuchungshaft wegen des Verdachts der Urkundenfälschung und des versuchten Betrugs. Wegen Instandsetzungsarbeiten ist seit dieser Woche die Unterführung im Speyer unter der Luxemburger Straße jeweils in der Nacht gesperrt. Laut Pressemitteilung der Stadt werden die Arbeiten an der Brücke der Luxemburger Straße durchgeführt, wodurch die Unterführung darunter jeweils von 20 Uhr bis 6 Uhr gesperrt ist. Die letzte nächtliche Sperrung soll dann am Freitagmorgen beendet sein. Ab dem 24. August soll das Baufeld auf der Brücke dann auf die andere Seite der Fahrbahn wechseln. Die aktuelle Umleitung für den stadteinwärts fließenden Verkehr bleibt bestehen. Zum Sport. Die Easy Credit BBL hat gestern den Spielplan für die kommende Saison vorgestellt. Die MLP Academics Heidelberg sind abgestiegen. Das Team Phoenix Hagen kann sich dagegen über einen Aufstieg freuen. Die Basketball-Löwen Braunschweig haben sich zudem durch eine Wildcard ihren Platz gesichert. Die Liga geht wieder mit 18 Teams an den Start. Die Wet Concept Gladiators Trier erwarten jeweils 17 Heim- und Auswärtsspiele. Für sie geht es los am 19. September mit einem Gastspiel in Braunschweig. Und das Beste kommt zum Schluss. 8 Kreuzungen in Trier, in denen es in den vergangenen Jahren häufiger Unfälle gegeben hat, sind statistisch gesehen sicherer geworden. Laut Pressemitteilung der Stadt tauchen diese Kreuzungen in der Statistik von 2025 nicht mehr als Gefahrenstellen auf. Im Vorfeld hat eine spezielle Unfallkommission der Stadt Sicherungsmaßnahmen umgesetzt, die offenbar Wirkung zeigen. So gab es in der Vergangenheit beispielsweise Vorfälle auf der Eurener Straße, bei denen Linksabbieger mit dem Gegenverkehr zusammengestoßen sind. Eine Barriere auf der Fahrbahn schützt die Verkehrsteilnehmenden mittlerweile vor solchen Kollisionen.
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2: Für Trier gibt's heute einen guten Mix aus Sonne und Wolken. Am Vormittag und Nachmittag ist es relativ bewölkt. Es kann auch gegen Nachmittag zu einem Gewitter kommen, deswegen denkt an euren Regenschirm. Ansonsten sind 30 Grad gemeldet, es wird also wieder ordentlich heiß. Denkt an genügend Wasser und schönen Dienstag.
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2: Es ist gerade nicht viel los auf den Trierer Straßen. Ich wünsche euch also eine gute und sichere Fahrt.
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2: Es wird geknipst in der Paulinstraße, da sind 30 erlaubt, außerdem steht noch eine auf der A64, hinter der Abfahrt Trier in Richtung Trier-Ehrang, da sind 80 erlaubt. Falls ihr noch was seht, gerne melden.
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1: Wir werfen mal schnell einen Blick auf die Trierer Straßen. Es ist nichts los. Ich wünsche euch eine gute und sichere Fahrt.
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1: Ich bin Diana Kramer. Der Widerstand gegen das geplante Ende der Rente mit 63 wächst. 7 der insgesamt 16 Ministerpräsidenten haben sich mittlerweile gegen eine Abschaffung ausgesprochen. Ihr Argument, es gehe um den Respekt vor der Lebensleistung der Menschen. Schleswig-Holsteins Regierungschef Daniel Günther dagegen verteidigte den Vorschlag der Rentenkommission. Er sagte am Abend im ZDF:
2: Ich halte es für keine gute Idee, das Rentenpaket jetzt aufzuschnüren. Das ist eine wichtige und überfällige Reform. Wir haben dieses Thema viel zu lange vor uns hergeschoben.
1: Der Ministerpräsident von Schleswig-Holstein, Daniel Günther. Die EU-Innenminister beraten heute über die Migrationskrise in der spanischen Exklave Ceuta. In der Videokonferenz geht es um Konsequenzen aus dem Vorfall. Denn während sich die Lage in Ceuta selbst beruhigt, eskaliert der Streit innerhalb der EU.
3: Die spanische Regierung fühlt sich zu Unrecht an den Pranger gestellt. 22 EU-Regierungen, die einen offenen Kritikbrief an den spanischen Regierungschef Sanchez schickten, fühlen sich von diesem im Stich gelassen. Bei der EU, in diesem Fall den Innenministern, hängt immer alles mit allem zusammen. Sanchez hat in Sachen Migration, Verteidigung und Ukraine-Hilfe schon viele Hauptstädte verärgert. Die werfen ihm vor, den Grenzdurchbruch von Ceuta ermöglicht zu haben. Und Sanchez sieht seine Politik als erfolgreich an, fühlt sich missverstanden. Eine Videokonferenz wird da nicht ausreichen. Dieter Ebeling, Brüssel.
1: In Berlin berät heute der Innenausschuss des Bundestags über den islamistisch motivierten Terroranschlag am Rande des CSD in der Hauptstadt. Bundesinnenminister Alexander Dobrindt soll die Abgeordneten über den Stand der Ermittlungen informieren. Auch diese nicht öffentliche Sitzung findet wegen der parlamentarischen Sommerpause als Videokonferenz statt. Der Energiegesamtverbrauch in Deutschland ist im ersten Halbjahr laut einer Prognose der Arbeitsgemeinschaft Energiebilanzen um 1,9% gesunken. Hauptgründe dafür sind laut der AG die unverändert schwache Konjunktur und der Anstieg der Energiepreise. Der Verbrauch von Diesel ging um 6% zurück, der Absatz von leichtem Heizöl brach um mehr als ein Drittel ein.
0: Und jetzt noch mehr Informationen aus unserer Region.
4: Ich bin Leo Melchersmann. Während der Bauarbeiten in der Bernhard-Becker-Straße in Schwaich beklagen Händler mangelnde Beschilderung. Darüber berichtet der Volksfreund. Die Inhaber der Buchhandlung und des Bioladens in der Straße sind der Ansicht, dass Kunden nicht ausreichend informiert werden, wie sie diese Geschäfte erreichen können. Die Vorsitzende des Gewerbeverbands Schwaich, Christine Fehmer, und Stadtbürgermeister Lars Rieger weisen die Vorwürfe zurück. Ihnen zufolge seien die Bauarbeiten rechtzeitig angekündigt worden. Und Gewerbetreibende könnten selbst weitere Schilder anbringen.
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5: Für Trier gibt's heute einen guten Mix aus Sonne und Wolken. Am Vormittag und Nachmittag ist es relativ bewölkt. Es kann auch gegen Nachmittag zu einem Gewitter kommen, deswegen denkt an euren Regenschirm. Ansonsten sind 30 Grad gemeldet, es wird also wieder ordentlich heiß. Denkt an genügend Wasser und schönen Dienstag.
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5: Es ist gerade nicht viel los auf den Trierer Straßen. Ich wünsche euch also eine gute und sichere Fahrt.
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5: Es wird geknipst in der Paulinstraße. Da sind 30 erlaubt. Außerdem steht noch eine auf der A64. Hinter der Abfahrt Trier in Richtung Trier-Ehrang. Da sind 80 erlaubt. Falls ihr noch was seht, gerne melden.
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5: Hallöchen Trier, kurz nach 8 haben wir es jetzt. Ihr hört die Antenne am Dienstag mit mir, Vicky. Für euch geht's jetzt weiter mit R.E.M. und The One I Love und Lady Gaga mit Hold My Hand.
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0: Wer momentan am ehemaligen Krankenhaus in Trier-Ehrang vorbeikommt, der hört ziemlich laute Bohr- und Schlaggeräusche aus dem Inneren. Die Abrissarbeiten zur Umgestaltung des Gebäudekomplex sind in vollem Gange. Auf rund 8000 Quadratmetern Fläche möchte die IMM Prinzip GmbH Raum für Gesundheit und Wohnen schaffen. Ein echtes Mammutprojekt, bei dem auch nicht immer alles hundertprozentig nach Plan läuft, sagt Tobias Schumacher, Projektentwickler bei der Quartiersmanufaktur und IMM Prinzip.
1: Wir finden jetzt im Rahmen der Abbruchmaßnahme immer wieder Dinge hier, die wir so jetzt nicht erwartet haben, also die auch in keinen Plänen verzeichnet waren. Unter anderem beispielsweise ein Badezimmer, was hier entdeckt wurde, was nirgendwo verzeichnet war, was sich hinter einer Wand befunden hat. Oder gerade diese Woche nochmal ein Speiseaufzug, ein alter, den man also auch nicht entfernt hat, sondern da kam einfach eine Wand irgendwann davor und der ist jetzt im Rahmen des Abbruchs erst zum ersten Mal wieder zutage getreten sozusagen. Also das ist super spannend und gehört hier bei dem Projekt so ein bisschen dazu, dass sich diese Theorie und Praxis dann auch so ein Stück weit unterscheiden.
0: Für IMM-Prinzip stellen solche Spontanfunde aber kein großes Hindernis dar. Im Gegenteil, man hat eher das Gefühl, dass die Projektentwickler sich über eine kleine Challenge freuen.
1: Genau, aber wir sind mit der IMM-Prinzip letzten Endes Profi in diesem Bereich. Das heißt, wir sind jetzt keine Verrückten, die sich jetzt mal in so ein Abenteuer gestürzt haben, sondern das gehört für uns schon mit dazu. Das macht natürlich auch hier den Reiz aus, dass immer wieder solche Dinge auftreten. Und wir brauchen eben hier vor Ort viel Kompetenz, also sehr, sehr gute Bauleiter, die einen guten Umgang damit finden und auch wir müssen halt immer wieder neue Entscheidungen hier vor Ort treffen.
0: Und das klappt bisher auch gut, denn noch liegt das Team im Zeitplan.
1: Also jetzt befinden wir uns ja aktuell mitten in den laufenden Abbruchmaßnahmen. Die dauern noch an bis in den späten Herbst. Parallel dazu wird in den kommenden Wochen hier der Rohbauunternehmer beginnen, der ja, erste Öffnungen zumauert, die wir nicht mehr brauchen und auch schon erste neue Öffnungen schaffen wird. Dann beginnen die einzelnen Ausbaugewerke dann ab dem kommenden Jahr Schritt für Schritt und dann ja, beginnt der komplette Innenausbau.
0: Fertig werden soll der ganze Komplex im Jahr 2028. Für so ein riesiges Projekt ist das wirklich ein Rekordtempo. Wir halten euch auf dem Laufenden und begleiten die weiteren Arbeiten, übrigens auch auf unserem Insta-Kanal, also schaut da gerne mal vorbei.
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1: Wir werfen mal schnell einen Blick auf die Trierer Straßen. Es ist nichts los. Ich wünsche euch eine gute und sichere Fahrt.
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1: Mit Leo Melchersmann einen schönen Dienstag zusammen. Während der Bauarbeiten in der Bernhard-Becker-Straße in Schweich beklagen Händler mangelnde Beschilderung. Darüber berichtet der Volksfreund. Die Inhaber der Buchhandlung und des Bioladens in der Straße sind der Ansicht, dass Kunden nicht ausreichend informiert werden, wie sie diese Geschäfte erreichen können. Die beiden Händler melden einen starken Kundenrückgang. Die Vorsitzende des Gewerbeverbands Schweich, Christine Fehmer, und Stadtbürgermeister Lars Rieger weisen die Vorwürfe zurück. Ihnen zufolge seien die Bauarbeiten rechtzeitig angekündigt worden und Gewerbetreibende könnten selbst weitere Schilder anbringen. Am vergangenen Donnerstag hat die Kriminalpolizei zwei Tatverdächtige in Trier und in Hockweiler festgenommen. Sie sollen mit einem gefälschten Rezept versucht haben, ein teures und verschreibungspflichtiges Medikament in einer Apotheke in Pluwig zu erlangen. Die Tatverdächtigen sitzen aktuell in Untersuchungshaft wegen des Verdachts der Urkundenfälschung und des versuchten Betrugs. Wegen Instandsetzungsarbeiten ist seit dieser Woche die Unterführung im Speyer unter der Luxemburger Straße jeweils in der Nacht gesperrt. Laut Pressemitteilung der Stadt werden die Arbeiten an der Brücke der Luxemburger Straße durchgeführt, wodurch die Unterführung darunter jeweils von 20 Uhr bis 6 Uhr gesperrt ist. Die letzte nächtliche Sperrung soll dann am Freitagmorgen beendet sein. Ab dem 24. August soll das Baufeld auf der Brücke dann auf die andere Seite der Fahrbahn wechseln. Die aktuelle Umleitung für den Stadteinwärts fließenden Verkehr bleibt bestehen. Zum Sport. Die Easy Credit BBL hat gestern den Spielplan für die kommende Saison vorgestellt. Die MLP Academics Heidelberg sind abgestiegen. Das Team Phoenix Hagen kann sich dagegen über einen Aufstieg freuen. Die Basketball-Löwen Braunschweig haben sich zudem durch eine Wildcard ihren Platz gesichert. Die Liga geht wieder mit 18 Teams an den Start. Die Wettkonzept Gladiators Trier erwarten jeweils 17 Heim- und Auswärtsspiele. Für sie geht es los am 19. September mit einem Gastspiel in Braunschweig. Und das Beste kommt zum Schluss. 8 Kreuzungen in Trier, in denen es in den vergangenen Jahren häufiger Unfälle gegeben hat, sind statistisch gesehen sicherer geworden. Laut Pressemitteilung der Stadt tauchen diese Kreuzungen in der Statistik von 2025 nicht mehr als Gefahrenstellen auf. Im Vorfeld hat eine spezielle Unfallkommission der Stadt Sicherungsmaßnahmen umgesetzt, die offenbar Wirkung zeigen. So gab es in der Vergangenheit beispielsweise Vorfälle auf der Eurener Straße, bei denen Linksabbieger mit dem Gegenverkehr zusammengestoßen sind. Eine Barriere auf der Fahrbahn schützt die Verkehrsteilnehmenden mittlerweile vor solchen Kollisionen.
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2: Für Trier gibt's heute einen guten Mix aus Sonne und Wolken. Am Vormittag und Nachmittag ist es relativ bewölkt. Es kann auch gegen Nachmittag zu einem Gewitter kommen, deswegen denkt an euren Regenschirm. Ansonsten sind 30 Grad gemeldet, es wird also wieder ordentlich heiß. Denkt an genügend Wasser und schönen Dienstag.
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2: Es ist gerade nicht viel los auf den Trierer Straßen. Ich wünsche euch also eine gute und sichere Fahrt.
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2: Es wird geknipst in der Paulinstraße, da sind 30 erlaubt, außerdem steht noch eine auf der A64, hinter der Abfahrt Trier in Richtung Trier-Ehrang, da sind 80 erlaubt. Falls ihr noch was seht, gerne melden.
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1: Wir werfen mal schnell einen Blick auf die Trierer Straßen. Es ist nichts los. Ich wünsche euch eine gute und sichere Fahrt.
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1: Ich bin Diana Kramer. In der Union herrscht weiter Uneinigkeit über die Rentenreform. Der Widerstand gegen das geplante Ende der Rente mit 63 wächst. 7 der insgesamt 16 Ministerpräsidenten haben sich dagegen gestellt. Unionsfraktionschef Thorsten Frey hat jetzt aber noch einmal betont, dass er keinen Spielraum für Nachbesserungen am Rentenpaket sieht.
2: Inzwischen kommt nicht mehr nur Kritik von CDU-Regierungschefs, auch kritische Stimmen aus der SPD werden lauter. Bei den Vorschlägen der Rentenkommission gäbe es mit Blick auf die Rente mit 63 eine große Ungerechtigkeit, sagt zum Beispiel Saarlands Regierungschefin Anke Rehlinger. Die zunehmende Kritik ändere aber nichts am Kurs der Regierung, betont Unionsfraktionschef Thorsten Frey. Würde man das Paket jetzt wieder aufschnüren, drohe die gesamte Reform zu scheitern. Fiona Reinhardt, Nachrichtenredaktion.
1: Angesichts der Migrationskrise in der spanischen Exklave Ceuta mit mindestens 72 Toten beraten die EU-Innenminister am Vormittag in einer Videokonferenz über die Konsequenzen. In der vergangenen Woche hatten bis zu 60.000 Menschen von Marokko aus Ceuta erreicht. Die Mehrheit der Staats- und Regierungschefs der EU kritisierte daraufhin die spanische Migrationspolitik. Spaniens Regierung warf den anderen Mitgliedsländern wiederum vor, die Krise politisch auszuschlachten. Der Energiegesamtverbrauch hier in Deutschland ist in den ersten 6 Monaten des Jahres um 1,9% gesunken. Das geht aus einer Hochrechnung der Arbeitsgemeinschaft Energiebilanzen hervor. Hauptgründe dafür sind die unverändert schwache Konjunktur und der Anstieg der Energiepreise.
3: Den hohen Ölpreis merkt man nicht nur beim Tanken. Deshalb wird, wo es geht, Energie gespart. Der Prognose zufolge sank der Verbrauch von Mineralöl im ersten Halbjahr um 8%. Bei leichtem Heizöl ging es sogar um mehr als ein Drittel nach unten. Zugelegt haben unter anderem die erneuerbaren Energien, vor allem durch ein starkes Plus bei der Windkraft. Sie haben inzwischen einen Anteil von einem guten Fünftel am Gesamtenergieverbrauch. Katrin Müller, Nachrichtenredaktion.
1: In Griechenland kämpfen Einsatzkräfte weiter gegen mehrere große Wald- und Buschbrände westlich der Hauptstadt Athen. Weitere Ortschaften und ein Industriepark mussten evakuiert werden. Auch im Nordwesten der USA, im Bundesstaat Washington, lodern 3 riesige Feuer. Die Behörden sprechen von der schlimmsten Naturkatastrophe in der Geschichte der Region.
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4: Ich bin Leo Melchersmann. Am vergangenen Donnerstag hat die Kriminalpolizei 2 Tatverdächtige in Trier und in Hockweiler festgenommen. Sie sollen mit einem gefälschten Rezept versucht haben, ein teures und verschreibungspflichtiges Medikament in einer Apotheke in Pluwich zu erlangen. Die Tatverdächtigen sitzen aktuell in Untersuchungshaft wegen des Verdachts der Urkundenfälschung und des versuchten Betrugs.
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5: Für Trier gibt's heute einen guten Mix aus Sonne und Wolken. Am Vormittag und Nachmittag ist es relativ bewölkt. Es kann auch gegen Nachmittag zu einem Gewitter kommen, deswegen denkt an euren Regenschirm. Ansonsten sind 30 Grad gemeldet, es wird also wieder ordentlich heiß. Denkt an genügend Wasser und schönen Dienstag.
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5: Es ist gerade nicht viel los auf den Trierer Straßen. Ich wünsche euch also eine gute und sichere Fahrt.
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5: Es wird geknipst in der Paulinstraße, da sind 30 erlaubt. Außerdem steht noch eine auf der A64 hinter der Abfahrt Trier in Richtung Trier-Ehrang, da sind 80 erlaubt. Falls ihr noch was seht, gerne melden.
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5: Hallöchen Trier. Kurz nach 9 haben wir es jetzt. Ich wünsche euch einen schönen Dienstag. Für euch geht's jetzt weiter mit Savage Garden und To the Moon and Back und Dasha mit Austin. Ich bin Vicky. Schön, dass ihr dabei seid.
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0: Habt ihr Trierer abends schon mal im Palastgarten gesessen und auf einmal kleine Lichter um euch rumfliegen sehen? Das sind keine Aliens und ihr hattet auch kein Weinchen zu viel, das sind Glühwürmchen. Aber warum leuchten die eigentlich und wofür sind die gut? Meine Kollegin Carla klärt uns mal auf.
1: Hi! Ja, die Glühwürmchen sind wieder unterwegs und auf Partnersuche. Bis Mitte August kann man die fliegenden Würmchen sehen, meistens wenn es dunkel wird. Bei warmen, windstillen Sommerabenden an Waldrändern, Wiesen, Büchen oder in der Nähe von Teichen habt ihr gute Chancen, welche zu Gesicht zu bekommen.
0: Also ich war schon als kleines Kind total begeistert von denen, hab mich aber nie informiert, warum die eigentlich leuchten können. Machen die das zum Spaß?
1: Nee, das ist clever. Das Weibchen sitzt nämlich auf einem Grashalm oder einem Ast und leuchtet, um Männchen anzulocken. Das Licht entsteht durch eine chemische Reaktion im Hinterleib, also quasi eine natürliche Taschenlampe. Sobald die Paarung stattfindet, hören sie auf zu leuchten.
0: Und was machen die, wenn sie nicht leuchten?
1: Den Großteil ihres Lebens verbringen sie als Larven, insgesamt bis zu 3 Jahre. In dieser Zeit fressen sie vor allem Schnecken, sind also echt nützlich im Garten. Danach verpuppen sie sich und nach einer Woche schlüpfen die Leuchtkäfer und machen sich wieder auf Partnersuche.
0: Okay, krass. Was hast du noch so rausgefunden?
1: Glühwürmchen sind leider gefährdet. Lichtverschmutzung, Pestizide, intensive Landwirtschaft und Bebauung machen ihnen das Leben schwer. Und einen richtig coolen Funfact habe ich aber auch noch, nämlich das Protein, das ihr Leuchten erzeugt, spielte eine Rolle bei der Entwicklung der mRNA-Impfstoffe gegen Corona.
0: Die kleinen Glühbirnen sehen also nicht nur schön aus, die können auch richtig was. Danke dir, Carla, für die Infos.
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1: Mit Leo Melchersmann einen schönen Dienstag zusammen. Während der Bauarbeiten in der Bernhard-Becker-Straße in Schweich beklagen Händler mangelnde Beschilderung. Darüber berichtet der Volksfreund. Die Inhaber der Buchhandlung und des Bioladens in der Straße sind der Ansicht, dass Kunden nicht ausreichend informiert werden, wie sie diese Geschäfte erreichen können. Die beiden Händler melden einen starken Kundenrückgang. Die Vorsitzende des Gewerbeverbands Schweich, Christine Fehmer, und Stadtbürgermeister Lars Rieger weisen die Vorwürfe zurück. Ihnen zufolge seien die Bauarbeiten rechtzeitig angekündigt worden und Gewerbetreibende könnten selbst weitere Schilder anbringen. Am vergangenen Donnerstag hat die Kriminalpolizei zwei Tatverdächtige in Trier und in Hockweiler festgenommen. Sie sollen mit einem gefälschten Rezept versucht haben, ein teures und verschreibungspflichtiges Medikament in einer Apotheke in Plüwich zu erlangen. Die Tatverdächtigen sitzen aktuell in Untersuchungshaft wegen des Verdachts der Urkundenfälschung und des versuchten Betrugs. Wegen Instandsetzungsarbeiten ist seit dieser Woche die Unterführung im Speyer unter der Luxemburger Straße jeweils in der Nacht gesperrt. Laut Pressemitteilung der Stadt werden die Arbeiten an der Brücke der Luxemburger Straße durchgeführt, wodurch die Unterführung darunter jeweils von 20 Uhr bis 6 Uhr gesperrt ist. Die letzte nächtliche Sperrung soll dann am Freitagmorgen beendet sein. Ab dem 24. August soll das Baufeld auf der Brücke dann auf die andere Seite der Fahrbahn wechseln. Die aktuelle Umleitung für den stadteinwärts fließenden Verkehr bleibt bestehen. Zum Sport. Die Easy Credit BBL hat gestern den Spielplan für die kommende Saison vorgestellt. Die MLP Academics Heidelberg sind abgestiegen. Das Team Phoenix Hagen kann sich dagegen über einen Aufstieg freuen. Die Basketball-Löwen Braunschweig haben sich zudem durch eine Wildcard ihren Platz gesichert. Die Liga geht wieder mit 18 Teams an den Start. Die Wet Concept Gladiators Trier erwarten jeweils 17 Heim- und Auswärtsspiele. Für sie geht es los am 19. September mit einem Gastspiel in Braunschweig. Und das Beste kommt zum Schluss. 8 Kreuzungen in Trier, in denen es in den vergangenen Jahren häufiger Unfälle gegeben hat, sind statistisch gesehen sicherer geworden. Laut Pressemitteilung der Stadt tauchen diese Kreuzungen in der Statistik von 2025 nicht mehr als Gefahrenstellen auf. Im Vorfeld hat eine spezielle Unfallkommission der Stadt Sicherungsmaßnahmen umgesetzt, die offenbar Wirkung zeigen. So gab es in der Vergangenheit beispielsweise Vorfälle auf der Eurener Straße, bei denen Linksabbieger mit dem Gegenverkehr zusammengestoßen sind. Eine Barriere auf der Fahrbahn schützt die Verkehrsteilnehmenden mittlerweile vor solchen Kollisionen.
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2: Für Trier gibt's heute einen guten Mix aus Sonne und Wolken. Am Vormittag und Nachmittag ist es relativ bewölkt. Es kann auch gegen Nachmittag zu einem Gewitter kommen, deswegen denkt an euren Regenschirm. Ansonsten sind 30 Grad gemeldet, es wird also wieder ordentlich heiß. Denkt an genügend Wasser und schönen Dienstag.
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2: Es ist gerade nicht viel los auf den Trierer Straßen. Ich wünsche euch also eine gute und sichere Fahrt.
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2: Es wird geblitzt auf der A64 an der Abfahrt Trier in Richtung Trier-Ehrang. Da sind 80 erlaubt. Außerdem steht in der Paulinstraße einer, da sind 30. Auf der A602 zwischen Kern und Trier, da gibt es wieder die altbekannte Abstandsmessung. Und unter der Brücke, da steht auch noch ein Blitzer, also passt schön auf.
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1: Heute ist die kleine Saya zu uns Tieren gekommen. Der Ursprung deines Namens ist unklar, aber die Wissenschaft vermutet, dass er aus dem Arabischen stammt. Bei der Bedeutung gibt es aber keinerlei Zweifel. Dein Name wird als die Freudebringende übersetzt. Die deutsche Skirennläuferin Lena Dior hat heute ebenso ihren Geburtstag. Sie wird 34 Jahre alt. Wir wünschen euch einen schönen Tag.
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1: Ich bin Diana Kramer. Angesichts der Migrationskrise in der spanischen Exklave Ceuta mit mindestens 72 Toten beraten die EU-Innenminister heute über die Lage und Konsequenzen. Der CSU-Europapolitiker und Chef der Europäischen Volkspartei Manfred Weber forderte Spaniens Regierung in der Bild zu einer Kehrtwende in der Migrationspolitik auf.
2: Nach dem Massenandrang in Ceuta wollen die EU-Innenminister unter anderem über einen besseren Schutz der Außengrenzen beraten. EVP-Chef Weber wirft Spanien Alleingänge vor und sieht die linke Regierung von Premier Sanchez isoliert. In der vergangenen Woche hatten zeitweise bis zu 60.000 Menschen von Marokko aus die spanische Exklave erreicht. Spaniens Regierung betont aber, der größte Teil der Migranten sei nach Marokko zurückgekehrt. Sie wirft den anderen EU-Staaten vor, die Krise politisch auszuschlachten. Katrin Müller, Nachrichtenredaktion.
1: FDP-Generalsekretär Martin Hagen hat der Bundesregierung mangelndes Durchsetzungsvermögen und Ideenlosigkeit in der Rentenpolitik vorgeworfen. Schwarz-Rot habe weder die Kraft, die Vorschläge der Rentenkommission 1:1 umzusetzen, noch das politische Vermögen oder den Mut, sinnvolle Alternativen zu einzelnen Ideen zu entwickeln, sagte Hagen der dpa. Die Kommission hatte unter anderem die Abschaffung der abschlagsfreien Rente nach 45 Beitragsjahren vorgeschlagen. Dagegen protestieren vor allem die Regierungschefs der ostdeutschen Bundesländer. Der tödliche Anschlag beim Berliner CSD wirft noch immer Fragen auf, unter anderem zum genauen Ablauf. Heute informiert Innenminister Alexander Dobrindt den Innenausschuss des Bundestags über den Stand der Ermittlungen.
3: Was ist da schiefgelaufen, fragt sich nicht nur die queere Community. Die Behörden hatten schließlich den mutmaßlichen Täter auf dem Schirm als islamistischen Gefährder. Er wurde auch überwacht, war aber auf freiem Fuß, weil ein Urteil noch nicht rechtskräftig war. Bei der Terrorfahrt mit einem Auto war eine Frau gestorben, viele Menschen wurden verletzt. Der Attentäter selbst konnte zunächst fliehen, wurde dann aber später von Polizisten erschossen. Claudia Wächter, Nachrichtenredaktion.
1: Bahnreisen waren für Fahrgäste auch im Juli eine echte Geduldsprobe. Nur gerade mal gut 52% aller Fernzüge waren ohne Verspätungen unterwegs. Die Gründe sind laut Bahn eine kontinuierliche Zunahme von Anlagenstörungen und weiterhin zahlreiche Baustellen.
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4: Ich bin Leo Melchersmann. Während der Bauarbeiten in der Bernhard-Becker-Straße in Schwaich beklagen Händler mangelnde Beschilderung. Darüber berichtet der Volksfreund. Die Inhaber der Buchhandlung und des Bioladens in der Straße sind der Ansicht, dass Kunden nicht ausreichend informiert werden, wie sie diese Geschäfte erreichen können. Die Vorsitzende des Gewerbeverbands Schwaich, Christine Fehmer, und Stadtbürgermeister Lars Rieger weisen die Vorwürfe zurück. Ihnen zufolge seien die Bauarbeiten rechtzeitig angekündigt worden und Gewerbetreibende könnten selbst weitere Schilder anbringen.
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5: Heute ziehen relativ viele Wolken durchs Antenneland. Ab und zu machen sie vielleicht mal dem einen oder anderen Sonnenstrahl Platz, aber auch Regen könnte noch kommen. Vor allem am Nachmittag örtlich vielleicht sogar Gewitter. Richtet euch also am besten mal mit Schirm drauf ein. Etwas Wind geht auch noch, finde ich aber ganz angenehm, denn die Höchstwerte sind heute wieder so bei 34 Grad.
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5: Noch sind Sommerferien, dementsprechend ist auch nicht wirklich was los auf den Straßen. Aktuell sehe ich keine Staustellen.
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5: Wir starten mal wieder mit den Blitzeranhängern. Die haben wir aktuell in der Paulinenstraße in Trier Richtung Wasserweg. Hier ist 30. Dann auf der A64 Höhe der Biwa-Bachtal-Brücke. Hier ist 80. Und noch auf der B51 einmal bei Gilzim, einmal bei Marsholder. Und ansonsten gibt es aktuell noch eine Abstandsmessung. Und zwar auf der Brücke Höhe Kenn, so wie immer in Fahrtrichtung Trier. Und ein Blitzer steht wohl auch noch unter der Brücke, hat uns die liebe Nicole durchgegeben. Also passt ihr bitte doppelt auf. Wenn ihr sonst noch irgendwas haben solltet für uns, dann macht's doch genauso. Schickt eine WhatsApp rüber oder ruft an unter Trier 462 88 4 und der 0.
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5: Kurz nach 10 haben wir es und damit einen schönen Dienstagvormittag euch. Ich bin Dori und für mich ging es letztes Wochenende mal wieder auf eine Laufstrecke. Beim 4. Oleviger Charity Run ging es für mich nämlich einmal mit Hund Jack auf 1 Kilometer rund, beim Inklusionslauf und danach nochmal auf dem Hauptlauf auf 5 Kilometern. Ja, wie das Ganze so gelaufen ist, ob wir fit geblieben sind, das hört ihr gleich nach 2 Hits, also bleibt gern dabei.
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0: Das waren Surf Mesa und Emily mit I Love You Baby. Ich bin Dori und ihr hört Antenne Trier. 5 Kilometer, 33 Grad, Regenduschen an der Strecke. Ja, am Wochenende war der 4. Oleviger Charity Run und natürlich war auch Antenne Trier wieder vor Ort. Leo, Alex, Lukas und ich sind an den Start gegangen und ich war auch zum ersten Mal beim Inklusionslauf dabei. Mit Redaktionshund Jack an der Leine, der, ich sag mal so, in seinem Rollstuhl wirklich eine ordentliche Pace vorgegeben hat. Nachdem wir uns hier schon Platz 3 sichern konnten, ging es dann rüber zum Hauptlauf. Wir hören mal rein, wie die Stimmung vor dem Start so war. So, liebe Leute, mein erster Lauf ist geschafft. Ich bin schon mal warm. Gleich geht's los mit dem diesjährigen Charity Run. Wie motiviert seid ihr denn? Wie steht's um die Vorbereitung?
1: Ich bin super motiviert und ich bin auch schon warm. Das liegt an der Sonne und habe richtig Bock, gleich zu starten.
2: Die Sonne hat mich auch schon von Natur auf aufgeheizt, aber ich bin motiviert und freue mich auf den Lauf jetzt.
3: Also ich bin super schlecht aufgestanden und bin nicht im Training, aber das wird schon, würde ich sagen.
0: Okay, also Optimismus ist da. Ich würde sagen, wir begeben uns einfach mal zur Startlinie. Ich ziehe meine schnelle Brille noch an, weil ich diesmal keinen Hunde-Pacemaker habe. Ja, und jetzt sind wir ready, oder?
3: Jawohl!
0: Ja, ich sag's mal so, bei über 30 Grad im Schatten war die Freude während der 5 Kilometer zum Teil dann so ein bisschen gedämpft. Aber wir haben's alle geschafft, haben uns durchgebissen und sind im Ziel angekommen. Es sind jetzt alle im Ziel angekommen. Ich glaube, Leo und ich waren hier von unserer Gruppe das Schlusslicht, was definitiv an mir lag, weil das Wetter einfach irgendwie zu krass war. Es war zu warm. Mein Puls ist die ganze Zeit so hoch gegangen, dass ich echt dachte, wenn ich jetzt nicht zwischendurch gehe, dann komme ich gar nicht mehr an. Wie ging's euch?
1: Hat mega Spaß gemacht, endlich mal wieder bei einem Laufwettbewerb mitzumachen. Und das hat mich jetzt auch motiviert, weiter zu trainieren, weiterzumachen. Die Medaille ist wunderschön. Die Leute haben uns angefeuert. Es stand ein DJ da neben der Strecke, der da ordentlich aufgelegt hat. Es war eine super Stimmung. Also Oleviga Charity Run, geile Sache.
2: Da waren so tolle Bewirtungen am Rand, die hatten uns das Wasser gebracht. Es gab Regenduschen, ne? Man wurde nass gespritzt, also hat alles gepasst. War super organisiert, der Lauf.
3: Also ich habe mir eigentlich Kopfhörer mitgenommen, um Alex dummes Gespräch nicht hören zu müssen. Aber die habe ich gar nicht gebraucht, weil die Musik, also die Trommler und dieser DJ, die haben mir am besten gefallen heute. Und ja, also ich bin froh, dass ich kein Pulsmessgerät bei mir hatte, weil ich will gerne wissen, was mein Puls war. Mir war nämlich auch sehr heiß und es war zwischenzeitlich ein bisschen knapp, aber ich hatte sehr viel Spaß und bin doch gut durchgekommen, würde ich sagen.
0: Also egal ob Bestzeit oder nicht, alles in allem war es ein gelungener Laufmittag im schönen Olevig. Mit der ein oder anderen Wasserdusche und kühlen Kaltgetränken nach getaner Arbeit.
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1: Mit Leo Melchersmann einen schönen Dienstag zusammen. Während der Bauarbeiten in der Bernhard-Becker-Straße in Schweich beklagen Händler mangelnde Beschilderung. Darüber berichtet der Volksfreund. Die Inhaber der Buchhandlung und des Bioladens in der Straße sind der Ansicht, dass Kunden nicht ausreichend informiert werden, wie sie diese Geschäfte erreichen können. Die beiden Händler melden einen starken Kundenrückgang. Die Vorsitzende des Gewerbeverbands Schweich, Christine Fehmer, und Stadtbürgermeister Lars Rieger weisen die Vorwürfe zurück. Ihnen zufolge seien die Bauarbeiten rechtzeitig angekündigt worden und Gewerbetreibende könnten selbst weitere Schilder anbringen. Am vergangenen Donnerstag hat die Kriminalpolizei zwei Tatverdächtige in Trier und in Hockweiler festgenommen. Sie sollen mit einem gefälschten Rezept versucht haben, ein teures und verschreibungspflichtiges Medikament in einer Apotheke in Plüwich zu erlangen. Die Tatverdächtigen sitzen aktuell in Untersuchungshaft wegen des Verdachts der Urkundenfälschung und des versuchten Betrugs. Wegen Instandsetzungsarbeiten ist seit dieser Woche die Unterführung im Speyer unter der Luxemburger Straße jeweils in der Nacht gesperrt. Laut Pressemitteilung der Stadt werden die Arbeiten an der Brücke der Luxemburger Straße durchgeführt, wodurch die Unterführung darunter jeweils von 20 Uhr bis 6 Uhr gesperrt ist. Die letzte nächtliche Sperrung soll dann am Freitagmorgen beendet sein. Ab dem 24. August soll das Baufeld auf der Brücke dann auf die andere Seite der Fahrbahn wechseln. Die aktuelle Umleitung für den stadteinwärts fließenden Verkehr bleibt bestehen. Zum Sport. Die Easy Credit BBL hat gestern den Spielplan für die kommende Saison vorgestellt. Die MLP Academics Heidelberg sind abgestiegen. Das Team Phoenix Hagen kann sich dagegen über einen Aufstieg freuen. Die Basketball-Löwen Braunschweig haben sich zudem durch eine Wildcard ihren Platz gesichert. Die Liga geht wieder mit 18 Teams an den Start. Die Wet Concept Gladiators Trier erwarten jeweils 17 Heim- und Auswärtsspiele. Für sie geht es los am 19. September mit einem Gastspiel in Braunschweig. Und das Beste kommt zum Schluss. 8 Kreuzungen in Trier, in denen es in den vergangenen Jahren häufiger Unfälle gegeben hat, sind statistisch gesehen sicherer geworden. Laut Pressemitteilung der Stadt tauchen diese Kreuzungen in der Statistik von 2025 nicht mehr als Gefahrenstellen auf. Im Vorfeld hat eine spezielle Unfallkommission der Stadt Sicherungsmaßnahmen umgesetzt, die offenbar Wirkung zeigen. So gab es in der Vergangenheit beispielsweise Vorfälle auf der Eurener Straße, bei denen Linksabbieger mit dem Gegenverkehr zusammengestoßen sind. Eine Barriere auf der Fahrbahn schützt die Verkehrsteilnehmenden mittlerweile vor solchen Kollisionen.
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2: Heute bleibt es den ganzen Tag über im Antennenland eher wolkig, aber zwischendurch kommt auch die Sonne raus. Vor allem am Abend haben wir nochmal die Chance auf mehr Sonnenschein. Etwas Gewitter könnte aber auch noch dazu kommen. Vor allem am Nachmittag soll es etwas Regen geben. Ansonsten 34 Grad und auch morgen bleibt es nochmal ähnlich heiß. Da kommen 30 Grad auf uns zu, dafür dann kein Regen. Eher mehr Sonnenschein, aber auch ein paar Wolken und etwas Wind.
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2: Noch sind Sommerferien, dementsprechend ist auch nicht wirklich was los auf den Straßen. Aktuell sehe ich keine Staustellen.
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2: Wir starten mal wieder mit den Blitzer-Anhängern. Die haben wir aktuell in der Paulinenstraße in Trier Richtung Wasserweg. Hier ist 30. Dann auf der A64 Höhe der Biwa-Bachtal-Brücke. Hier ist 80. Und noch auf der B51 einmal bei Gilzim, einmal bei Marsholder. Und ansonsten gibt es aktuell noch eine Abstandsmessung. Und zwar auf der Brücke Höhe Kenn, so wie immer in Fahrtrichtung Trier. Und ein Blitzer steht wohl auch noch unter der Brücke, hat uns die liebe Nicole durchgegeben. Also passt ihr bitte doppelt auf. Wenn ihr sonst noch irgendwas haben solltet für uns, dann macht's doch genauso. Schickt eine WhatsApp rüber oder ruft an unter Trier 462 88 4 und der 0.
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4: Die Rekordjagd des DAX am deutschen Aktienmarkt geht munter weiter. Im frühen Handel hat der DAX fürs Erste um 1% zugelegt und notiert bei 26.264 Punkten. Das neue Allzeithoch liegt damit, vorerst muss man fast schon sagen, bei 26.266 Punkten. Die 40 im DAX vertretenen Konzerne machen 80% ihrer Umsätze im Ausland. Die deutsche Konjunkturlage interessiert daher nicht so sehr und weltweit läuft es halt besser. Bayer mit positiv aufgenommenen Quartalszahlen gewinnt fast 4%. Favorisiert werden auch Rheinmetall und Infineon bisher. Auf dem absteigenden Ast befinden sich dagegen Zalando, Fresenius Medical Care und Beiersdorf. Der Euro zeigt sich am Vormittag mit einem $1.15 auf abgeschwächtem Niveau stabil. Aus Frankfurt, Klaus Bente.
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1: Ich bin Diana Kramer. Die Innenminister der EU-Staaten beraten heute in einer Videokonferenz über mögliche Konsequenzen aus der Migrationskrise in der spanischen Exklave Ceuta. EVP-Chef Manfred Weber sprach mit Blick auf den Menschenandrang dort im ZDF-Morgenmagazin von einem Weckruf für Europa.
2: Die Bilder, die wir von Ceuta übers Wochenende gesehen haben, waren natürlich schon ein Stück weit eine Schockwelle für Europa, weil wir einen unkontrollierten Zustand erlebt haben, weil die staatlichen Behörden nicht in der Lage waren, einen Massenansturm von 50.000 Flüchtlingen eben zu stoppen. Das darf Europa nicht mehr passieren und ich erwarte heute von den Innenministern, dass sie da gegenüber dem spanischen Kollegen Klartext reden und deutlich machen, Grenzen müssen geschützt werden.
1: Der Vorsitzende der Europäischen Volkspartei, Manfred Weber. Unionsfraktionschef Thorsten Frey sieht keinen Spielraum für Nachbesserungen am Rentenpaket wegen der wachsenden Kritik an der geplanten Abschaffung der abschlagsfreien Rente nach 45 Beitragsjahren. Im Interview mit Table Briefings betonte Frey mit Blick auf die Rentenkommission, man habe sich darauf geeinigt, die Vorschläge vollständig umzusetzen. Diese Zusage werde man einhalten. Das gelte auch für die Abschaffung der Rente mit 63. Erwerbstätige haben im vergangenen Jahr so viele Arzneimittel verschrieben bekommen wie noch nie. Das zeigt eine Auswertung der Techniker Krankenkasse. Rund 6 Millionen Erwerbstätige sind bei der größten deutschen Krankenkasse versichert und die lösten Rezepte für mehr als 34 Millionen Präparate ein.
3: Am häufigsten wurden Herz-Kreislauf-Medikamente verordnet, wie zum Beispiel Blutdrucksenker. Laut der Techniker-Krankenkasse steigen hier die verordneten Dosen schon seit 25 Jahren kontinuierlich an. Dabei bekommen Männer fast doppelt so viele Herzmedikamente verschrieben wie Frauen. Außerdem häufig verschrieben werden Präparate gegen Magen-Darm-Beschwerden, Sodbrennen und Mittel für das Nervensystem wie Antidepressiva. Fiona Reinhardt, Nachrichtenredaktion.
1: Bei den großen Bränden in Griechenland zeichnet sich leichte Entspannung ab. Die griechische Feuerwehr hat die Brandherde westlich von Athen weitgehend unter Kontrolle gebracht. Entwarnung gibt es aber weiterhin nicht. Im Laufe des Tages sollen erneut bis zu 30 Löschhubschrauber und Flugzeuge zum Einsatz kommen. Das Militär unterstützt die Einsatzkräfte mit schwerem Räumgerät, um schützende Schneisen zu schlagen.
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4: Ich bin Leo Melchersmann. Am vergangenen Donnerstag hat die Kriminalpolizei 2 Tatverdächtige in Trier und in Hockweiler festgenommen. Sie sollen mit einem gefälschten Rezept versucht haben, ein teures und verschreibungspflichtiges Medikament in einer Apotheke in Pluwich zu erlangen. Die Tatverdächtigen sitzen aktuell in Untersuchungshaft wegen des Verdachts der Urkundenfälschung und des versuchten Betrugs.
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5: Heute ziehen relativ viele Wolken durchs Antenneland. Ab und zu machen sie vielleicht mal dem einen oder anderen Sonnenstrahl Platz, aber auch Regen könnte noch kommen. Vor allem am Nachmittag örtlich vielleicht sogar Gewitter. Richtet euch also am besten mal mit Schirm drauf ein. Etwas Wind geht auch noch. Finde ich aber ganz angenehm, denn die Höchstwerte sind heute wieder so bei 34 Grad.
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5: Ein paar Minütchen länger dauert es aktuell die Bitburger runter, beziehungsweise eigentlich erst auf der Kaiser-Wilhelm-Brücke stadteinwärts. 2-3 Minuten würde ich da mal länger mitnehmen. Und ansonsten denkt dran, in der Avelsbacher Straße gibt es aktuell unter der Brücke eine zusätzliche Ampelanlage. Dementsprechend kann es auch da mal ein paar Minuten länger dauern. So richtige Staus sehe ich aber aktuell keine im Stadtgebiet.
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5: Wir haben nach wie vor Blitzeranhänger. Einmal in der Paulinstraße in Trier Richtung Wasserweg, da ist 30 erlaubt. 80 fahren dürft ihr Höhe der Bieferbachtalbrücke auf der A64. Und ansonsten haben wir noch einen Blitzeranhänger jetzt auf der B51. Der zweite ist wohl weg. Und der steht jetzt noch Höhe Bitburg-Maasholder, da ist 100 erlaubt. So, dann kommen wir zu den mobilen Anlagen. Eine Abstandsmessung haben wir auf der A602 oben auf der Brücke. Übliche Stelle bei Kennen Richtung Trier. Mobil geblitzt wird außerdem auch noch auf der L143 Höhe Gusterath. Hier ist 70 erlaubt. Und wenn ihr sonst noch irgendwas habt für uns, dann meldet euch sehr gerne bei mir unter Trier 46 288 4 und der 0 per WhatsApp oder ruft schnell an.
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5: Ich bin Dori, schönen Dienstag zusammen. In Trier-Ehrang läuft gerade eins der größten Umbauprojekte der Region, wenn nicht sogar des ganzen Landes. Das ehemalige Krankenhaus dort wurde 2021 bei der Flut zerstört und war danach nicht mehr nutzbar. Jetzt entsteht daraus aber ein ganz neues Konzept und genau das stellen wir euch diese und nächste Stunde vor. Bleibt gerne dabei.
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0: Seit mittlerweile 5 Jahren ist im ehemaligen Krankenhaus in Trier-Ehrang nichts wie zuvor. Damals wurde es schwer von der Flut getroffen und war auf gut Deutsch gesagt ein wirtschaftlicher Totalschaden. Jetzt geht's aber auf dem Gelände endlich voran. Die Imprinzip GmbH hat den Gebäudekomplex nämlich vor 3 Jahren erworben und seitdem an neuen Nutzungsplänen getüftelt. Was die jetzt genau vorsehen, das verrät uns Projektentwickler Tobias Schumacher. Er arbeitet sowohl für die Trierer Quartiersmanufaktur als auch für Imprinzip.
1: Also schon von Anfang an, also seit der ersten Konzeptstudie, haben wir hier die Idee gehabt, verschiedene Nutzungen unter einem Dach zu vereinen, aus den Bereichen Wohnen und Gesundheit. Wir haben zum einen den Schwerpunkt Wohnen. Das heißt, im Gebäude werden ca. 70 Wohneinheiten entstehen in verschiedensten Größen für verschiedenste Zielgruppen. Wir werden darüber hinaus mehrere besondere Wohnformen haben für Menschen mit Beeinträchtigung und Behinderung. Und darüber hinaus geht es natürlich auch darum, dass wir hier nochmal eine gesundheitliche Versorgung am Standort etablieren können, haben dafür 5 bis 6 Arztpraxen geplant, von denen auch schon ein großer Teil vergeben ist, aus unterschiedlichen Fachbereichen.
0: Das ehemalige Krankenhaus soll sich also in eine moderne Mixed-Use-Immobilie mit knapp 8000 Quadratmetern Fläche für Gesundheit und Wohnen verwandeln. Grund für die Umgestaltung war ja, wie schon erwähnt, das Hochwasser 2021. Und um so eine Katastrophe in Zukunft zu vermeiden, wurde beim Konzept ein besonderes Augenmerk darauf gelegt.
1: Hochwasserschutz war hier für uns von Anfang an ein ganz wesentliches Thema. Wir haben uns sehr, sehr früh dazu entschieden, die Bereiche, die hier vom Hochwasser 2021 betroffen waren, keiner neuen Nutzung mehr zuzuführen. Das heißt, insbesondere die Kellergeschosse bleiben bei der Neunutzung jetzt frei. Und unter anderem die Technikräume, die befinden sich dann in den Geschossen darüber, also erst ab der Erdgeschossebene, sodass wir auch im Falle eines erneuten Hochwassers hier 100%ig sicher wären.
0: Und wir hoffen natürlich, dass es gar nicht erst so weit kommt. Aktuell laufen also im Gebäude die Abrissarbeiten. Wie es da vorangeht und ob vielleicht auch ein paar unvorhergesehene Dinge ans Licht kamen, das hören wir später noch von Tobias Schumacher. Bleibt gerne dran, wir hören uns gleich wieder.
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2: Mit Leo Melchersmann einen schönen Dienstag zusammen. Während der Bauarbeiten in der Bernhard-Becker-Straße in Schweich beklagen Händler mangelnde Beschilderung. Darüber berichtet der Volksfreund. Die Inhaber der Buchhandlung und des Bioladens in der Straße sind der Ansicht, dass Kunden nicht ausreichend informiert werden, wie sie diese Geschäfte erreichen können. Die beiden Händler melden einen starken Kundenrückgang. Die Vorsitzende des Gewerbeverbands Schweich, Christine Fehmer, und Stadtbürgermeister Lars Rieger weisen die Vorwürfe zurück. Ihnen zufolge seien die Bauarbeiten rechtzeitig angekündigt worden und Gewerbetreibende könnten selbst weitere Schilder anbringen. Am vergangenen Donnerstag hat die Kriminalpolizei zwei Tatverdächtige in Trier und in Hockweiler festgenommen. Sie sollen mit einem gefälschten Rezept versucht haben, ein teures und verschreibungspflichtiges Medikament in einer Apotheke in Pluwich zu erlangen. Die Tatverdächtigen sitzen aktuell in Untersuchungshaft wegen des Verdachts der Urkundenfälschung und des versuchten Betrugs. Wegen Instandsetzungsarbeiten ist seit dieser Woche die Unterführung im Speyer unter der Luxemburger Straße jeweils in der Nacht gesperrt. Laut Pressemitteilung der Stadt werden die Arbeiten an der Brücke der Luxemburger Straße durchgeführt, wodurch die Unterführung darunter jeweils von 20 Uhr bis 6 Uhr gesperrt ist. Die letzte nächtliche Sperrung soll dann am Freitagmorgen beendet sein. Ab dem 24. August soll das Baufeld auf der Brücke dann auf die andere Seite der Fahrbahn wechseln. Die aktuelle Umleitung für den stadteinwärts fließenden Verkehr bleibt bestehen. Zum Sport. Die Easy Credit BBL hat gestern den Spielplan für die kommende Saison vorgestellt. Die MLP Academics Heidelberg sind abgestiegen. Das Team Phoenix Hagen kann sich dagegen über einen Aufstieg freuen. Die Basketball-Löwen Braunschweig haben sich zudem durch eine Wildcard ihren Platz gesichert. Die Liga geht wieder mit 18 Teams an den Start. Die Wettkonzept Gladiators Trier erwarten jeweils 17 Heim- und Auswärtsspiele. Für sie geht es los am 19. September mit einem Gastspiel in Braunschweig. Und das Beste kommt zum Schluss. 8 Kreuzungen in Trier, in denen es in den vergangenen Jahren häufiger Unfälle gegeben hat, sind statistisch gesehen sicherer geworden. Laut Pressemitteilung der Stadt tauchen diese Kreuzungen in der Statistik von 2025 nicht mehr als Gefahrenstellen auf. Im Vorfeld hat eine spezielle Unfallkommission der Stadt Sicherungsmaßnahmen umgesetzt, die offenbar Wirkung zeigen. So gab es in der Vergangenheit beispielsweise Vorfälle auf der Eurener Straße, bei denen Linksabbieger mit dem Gegenverkehr zusammengestoßen sind. Eine Barriere auf der Fahrbahn schützt die Verkehrsteilnehmenden mittlerweile vor solchen Kollisionen.
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3: Heute bleibt es den ganzen Tag über im Antennenland eher wolkig, aber zwischendurch kommt auch die Sonne raus. Vor allem am Abend haben wir nochmal die Chance auf mehr Sonnenschein. Etwas Gewitter könnte aber auch noch dazu kommen. Vor allem am Nachmittag soll es etwas Regen geben. Ansonsten 34 Grad und auch morgen bleibt es nochmal ähnlich heiß. Da kommen 30 Grad auf uns zu, dafür dann kein Regen. Eher mehr Sonnenschein, aber auch ein paar Wolken und etwas Wind.
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3: Ein paar Minütchen länger dauert es aktuell die Bitburger runter, beziehungsweise eigentlich erst auf der Kaiser-Wilhelm-Brücke stadteinwärts. 2-3 Minuten würde ich da mal länger mitnehmen. Und ansonsten denkt dran, in der Avelsbacher Straße gibt es aktuell unter der Brücke eine zusätzliche Ampelanlage. Dementsprechend kann es auch da mal ein paar Minuten länger dauern. So richtige Staus sehe ich aber aktuell keine im Stadtgebiet.
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3: Wir haben nach wie vor Blitzeranhänger. Einmal in der Paulinstraße in Trier Richtung Wasserweg, da ist 30 erlaubt. 80 fahren dürft ihr Höhe der Bieferbachtalbrücke auf der A64. Und ansonsten haben wir noch einen Blitzeranhänger jetzt auf der B51. Der zweite ist wohl weg. Und der steht jetzt noch Höhe Bitburg-Maasholder, da ist 100 erlaubt. So, dann kommen wir zu den mobilen Anlagen. Eine Abstandsmessung haben wir auf der A602 oben auf der Brücke. Übliche Stelle bei Kennen Richtung Trier. Mobil geblitzt wird außerdem auch noch auf der L143 Höhe Gusterath. Hier ist 70 erlaubt. Und wenn ihr sonst noch irgendwas habt für uns, dann meldet euch sehr gerne bei mir unter Trier 46 288 4 und der 0 per WhatsApp oder ruft schnell an.
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1: 4. August 1988. Kim Wilde ist mit You Came neu in den deutschen Singlecharts. Dass Kim Wilde mal eine erfolgreiche Sängerin wird, das war ja fast schon klar, denn auch ihr Vater ist im Musikbusiness kein Unbekannter. Der Rock'n'Roll-Sänger Marty Wilde hatte nämlich auch schon 6 Singles in den britischen Top 10. Vermutlich deshalb hat Kimberly Smith auch gleich den Künstlernamen von Papa Wilde übernommen. Und auch beim ersten Hit hat die Familie die Finger im Spiel. Kim Wildes großer Durchbruch Kids in America wird nämlich von ihrem Vater und ihrem Bruder geschrieben. Was folgt? Zahlreiche weitere Hits. Volle Hallen, ausverkaufte Tourneen und sogar 4 Bravo-Ottos hintereinander. Völlig verdient, denn sie hat über 30 Millionen Platten verkauft und gilt als eine der erfolgreichsten Künstlerinnen der 80er. Als You Came rauskommt, ist Kim Wilde gerade als Support von Michael Jackson auf dessen Bad Tour in Europa unterwegs. Es ist der Höhepunkt ihrer Karriere. Der Song erreicht weltweit die Top 10 der Charts.

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1: Weil es ein ideales Zusammenspiel ist aus Fenster, Rollladen oder Raffstore, Sonnenschutz und Sensoren und Steuerungstechnik, weil sie miteinander im Endeffekt kommunizieren, sprechen und erkennen, im richtigen Zeitpunkt eben abzudunkeln. 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
1: Ich bin Diana Kramer. Ostregierungschefs, SPD-Politiker, CDU-Arbeitnehmerflügel. Die Kritik an einem möglichen Aus der abschlagsfreien Rente nach 45 Beitragsjahren greift um sich. Unionsfraktionschef Thorsten Frei hält aber daran fest, dass das Rentenpaket genauso umgesetzt werden sollte, wie von einer Kommission vorgeschlagen. Er sagte im Frühstart bei NTV:
2: Ich glaube, das wäre eine große Gefahr, wenn man das täte, weil natürlich ganz viele ums Eck kommen und sagen, sie haben da einen einzigen Punkt, der Rest ist ja in Ordnung. Nur wenn das ganz unterschiedliche Gruppen sind, dann sind es am Ende eben doch wieder viele Einzelpunkte, die das Gesamtwerk ins Wanken bringen können.
1: Unionsfraktionschef Thorsten Frei. Gegen die Abschaffung der Rente mit 63 sind in erster Linie die Ministerpräsidenten der ostdeutschen Bundesländer. Nach dem Massenansturm von Migranten in der spanischen Exklave Ceuta beraten die EU-Innenminister heute in einer Videokonferenz über die Konsequenzen.

0: Konsequenzen. Die spanische Regierung weist Vorwürfe zurück, sie habe Warnungen des Geheimdienstes vor einer Massenankunft ignoriert und fühlt sich von den anderen EU-Mitgliedstaaten zu Unrecht kritisiert.
1: Das Schlüsselwort in der Debatte der EU-Innenminister heißt Solidarität. Spaniens Regierung ist verbittert, weil Madrid nach dem Ansturm auf Ceuta mehr Solidarität der anderen EU-Regierungen erwartet hätte, nicht Forderungen nach Grenzschließungen. Solidarität wird von 22 anderen EU-Regierungen ganz anders verstanden. Sie sagen, dass Spanien durch seine Migrationspolitik und Aufenthaltsversprechen die Krise mit herbeigeführt habe. Und außerdem ist da auch noch die Frage, ob das Ganze nicht ein Versuch war, die EU zu destabilisieren. Dieter Ebeling, Brüssel.
0: Reisen mit der Deutschen Bahn waren für Fahrgäste auch im Juli eine Geduldsprobe. Fast jeder zweite Fernzug war im letzten Monat unpünktlich. Als Gründe nennt die Bahn mehr Störungen und weiterhin viele Baustellen. Einige Instandhaltungsarbeiten mussten auch wegen der großen Hitze teilweise verschoben werden. Der Energiegesamtverbrauch in Deutschland ist im ersten Halbjahr laut einer Prognose der Arbeitsgemeinschaft Energiebilanzen um 1,9% gesunken. Hauptgründe dafür sind laut der AG die unverändert schwache Konjunktur und der Anstieg der Energiepreise. Der Verbrauch von Diesel ging um 6% zurück, der Absatz von leichtem Heizöl brach um mehr als ein Drittel ein.
2: Und jetzt noch mehr Informationen aus unserer Region.
3: Ich bin Leo Melchersmann. Während der Bauarbeiten in der Bernhard-Becker-Straße in Schwaich beklagen Händler mangelnde Beschilderung. Darüber berichtet der Volksfreund. Die Inhaber der Buchhandlung und des Bioladens in der Straße sind der Ansicht, dass Kunden nicht ausreichend informiert werden, wie sie diese Geschäfte erreichen können. Die Vorsitzende des Gewerbeverbands Schwaich, Christine Fehmer, und Stadtbürgermeister Lars Rieger weisen die Vorwürfe zurück. Ihnen zufolge seien die Bauarbeiten rechtzeitig angekündigt worden und Gewerbetreibende könnten selbst weitere Schilder anbringen.
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4: Heute ziehen relativ viele Wolken durchs Antenneland. Ab und zu machen sie vielleicht mal dem einen oder anderen Sonnenstrahl Platz, aber auch Regen könnte noch kommen. Vor allem am Nachmittag örtlich vielleicht sogar Gewitter. Richtet euch also am besten mal mit Schirm drauf ein. Etwas Wind geht auch noch, finde ich aber ganz angenehm, denn die Höchstwerte sind heute wieder so bei 34 Grad.
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4: Geblitzt wird immer noch auf der Paulinenstraße. Da steht der Anhänger in Richtung Wasserweg. Hier ist 30 erlaubt. Dann auch noch ein zweiter Anhänger auf der A64 Höhe der Biberbachtalbrücke Richtung Trier. Da ist 80 erlaubt. Und der letzte Anhänger steht auf der B51 bei Bitburg-Marswolder. Hier ist 100. Und mobil geblitzt wird außerdem auch noch. Einmal auf der B51 bei Nevel. Auch hier dürft ihr 100 fahren. In Trier im Avelatal wird geblitzt. Hier dürfte noch 50 sein. Passt aber auf jeden Fall mal auf. Und auf der A602 Höhe Kenn steht noch die Abstandsmessung.
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4: Hallo, wir haben es kurz nach 12 und wir hören gleich mal rein, was unser Veranstaltungskalender hier in Trier diese Woche hergibt. Außerdem gibt uns aber auch Tobias Schumacher von der Imprinzip GmbH nachher noch ein Update zum aktuellen Stand der Bauarbeiten im ehemaligen Ehranger Krankenhaus. Also bleibt gerne dran, ich bin Dori.
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1: Unter euch Trierern gibt es doch bestimmt ein paar Bares für Rares-Fans. In der Light-Version findet sowas Ähnliches nämlich im Stadtmuseum Simeonstift statt. Ab 18 Uhr nimmt sich Restaurator und Kunstexperte Dimitri Scher Zeit für eure mitgebrachten Schätze. Egal ob Flohmarktfund, Erbstück oder einfach nur das Gemälde, was bei euch schon lange an der Wand hängt. Er schaut sich die Stücke ganz genau an und erzählt euch, was für eine Geschichte wirklich dahinter steckt. Pro Person dürfen maximal 2 Objekte mitgebracht werden, also überlegt euch schon mal, welche Kandidaten bei euch in Frage kommen. Tickets findet ihr bei Ticket Regional oder bei der Touristeninfo Trier. Ihr sucht mal einen Moment zum Durchatmen im stressigen Alltag? Dann geht morgen Mittag einfach mal in den Dom. Bei der Atempause nimmt man sich genau 15 Minuten Zeit, um sich eines der zahlreichen Bilder, Figuren oder Gegenstände ganz in Ruhe anzuschauen und künstlerisch sowie geistlich erklären zu lassen. Der Eintritt ist kostenlos, los geht's mittwochs immer um 12.30 Uhr und das noch bis Ende Oktober. Perfekt also für die Mittagspause, wenn ihr eh in der Nähe seid und einfach nur abschalten wollt. Wenn 19 junge Organistinnen aus 7 Ländern gegeneinander antreten, dann wird's spannend. Beim Hermann-Schröder-Preis ging es in 3 Runden ums Ganze. Am Ende stand der Sieger fest, Manuel Pschorr aus Wiesbaden, 26 Jahre alt und mittendrin im Kirchenmusikmaster. Der Hauptgewinn? Ein Auftritt beim diesjährigen Mosel-Musikfestival, genau an der Orgel, an der er den Sieg einfuhr. Morgen ist es dann endlich soweit. Manuel lässt für uns ab 20 Uhr die Orgel der Konstantin-Basilika so richtig erklingen. Tickets dafür bekommt ihr bei Ticket Regional ab 12 Euro.
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1: Mit Leo Melchersmann einen schönen Dienstag zusammen. Während der Bauarbeiten in der Bernhard-Becker-Straße in Schweich beklagen Händler mangelnde Beschilderung. Darüber berichtet der Volksfreund. Die Inhaber der Buchhandlung und des Bioladens in der Straße sind der Ansicht, dass Kunden nicht ausreichend informiert werden, wie sie diese Geschäfte erreichen können. Die beiden Händler melden einen starken Kundenrückgang. Die Vorsitzende des Gewerbeverbands Schweich, Christine Fehmer, und Stadtbürgermeister Lars Rieger weisen die Vorwürfe zurück. Ihnen zufolge seien die Bauarbeiten rechtzeitig angekündigt worden und Gewerbetreibende könnten selbst weitere Schilder anbringen. Am vergangenen Donnerstag hat die Kriminalpolizei zwei Tatverdächtige in Trier und in Hockweiler festgenommen. Sie sollen mit einem gefälschten Rezept versucht haben, ein teures und verschreibungspflichtiges Medikament in einer Apotheke in Plüwich zu erlangen. Die Tatverdächtigen sitzen aktuell in Untersuchungshaft wegen des Verdachts der Urkundenfälschung und des versuchten Betrugs. Wegen Instandsetzungsarbeiten ist seit dieser Woche die Unterführung im Speyer unter der Luxemburger Straße jeweils in der Nacht gesperrt. Laut Pressemitteilung der Stadt werden die Arbeiten an der Brücke der Luxemburger Straße durchgeführt, wodurch die Unterführung darunter jeweils von 20 Uhr bis 6 Uhr gesperrt ist. Die letzte nächtliche Sperrung soll dann am Freitagmorgen beendet sein. Ab dem 24. August soll das Baufeld auf der Brücke dann auf die andere Seite der Fahrbahn wechseln. Die aktuelle Umleitung für den stadteinwärts fließenden Verkehr bleibt bestehen. Zum Sport. Die Easy Credit BBL hat gestern den Spielplan für die kommende Saison vorgestellt. Die MLP Academics Heidelberg sind abgestiegen. Das Team Phoenix Hagen kann sich dagegen über einen Aufstieg freuen. Die Basketball-Löwen Braunschweig haben sich zudem durch eine Wildcard ihren Platz gesichert. Die Liga geht wieder mit 18 Teams an den Start. Die Wettkonzept Gladiators Trier erwarten jeweils 17 Heim- und Auswärtsspiele. Für sie geht es los am 19. September mit einem Gastspiel in Braunschweig. Und das Beste kommt zum Schluss. 8 Kreuzungen in Trier, in denen es in den vergangenen Jahren häufiger Unfälle gegeben hat, sind statistisch gesehen sicherer geworden. Laut Pressemitteilung der Stadt tauchen diese Kreuzungen in der Statistik von 2025 nicht mehr als Gefahrenstellen auf. Im Vorfeld hat eine spezielle Unfallkommission der Stadt Sicherungsmaßnahmen umgesetzt, die offenbar Wirkung zeigen. So gab es in der Vergangenheit beispielsweise Vorfälle auf der Eurener Straße, bei denen Linksabbieger mit dem Gegenverkehr zusammengestoßen sind. Eine Barriere auf der Fahrbahn schützt die Verkehrsteilnehmenden mittlerweile vor solchen Kollisionen.
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2: Heute bleibt es den ganzen Tag über im Antennenland eher wolkig, aber zwischendurch kommt auch die Sonne raus. Vor allem am Abend haben wir nochmal die Chance auf mehr Sonnenschein. Etwas Gewitter könnte aber auch noch dazu kommen. Vor allem am Nachmittag soll es etwas Regen geben. Ansonsten 34 Grad und auch morgen bleibt es nochmal ähnlich heiß. Da kommen 30 Grad auf uns zu, dafür dann kein Regen, eher mehr Sonnenschein, aber auch ein paar Wolken und etwas Wind.
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2: Geblitzt wird immer noch auf der Paulinenstraße. Da steht der Anhänger in Richtung Wasserweg. Hier ist 30 erlaubt. Dann auch noch ein zweiter Anhänger auf der A64 Höhe der Biberbachtalbrücke Richtung Trier. Da ist 80 erlaubt. Und der letzte Anhänger steht auf der B51 bei Bitburg-Marswalder. Hier ist 100. Und mobil geblitzt wird außerdem auch noch. Einmal auf der B51 bei Nevel. Auch hier dürft ihr 100 fahren. In Trier im Avelatal wird geblitzt. Hier dürfte noch 50 sein. Passt aber auf jeden Fall mal auf. Und auf der A602 Höhe Kenn steht noch die Abstandsmessung.
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0: Wer momentan am ehemaligen Krankenhaus in Trier-Ehrang vorbeikommt, der hört wahrscheinlich ziemlich laute Bohr- und Schlaggeräusche aus dem Inneren. Die Abrissarbeiten zur Umgestaltung des Gebäudekomplexes sind nämlich im vollen Gange. Auf rund 8000 Quadratmetern Fläche möchte die Im Prinzip GmbH Raum für Gesundheit und Wohnen schaffen. Ein echtes Mammutprojekt, bei dem auch nicht immer alles 100% nach Plan läuft, sagt Tobias Schumacher, Projektentwickler bei der Quartiersmanufaktur und Im Prinzip.
1: Wir finden jetzt im Rahmen der Abbruchmaßnahme immer wieder Dinge hier, die wir so jetzt nicht erwartet haben, also die auch in keinen Plänen verzeichnet waren. Unter anderem beispielsweise ein Badezimmer, was hier entdeckt wurde, was nirgendwo verzeichnet war, was sich hinter einer Wand befunden hat, oder gerade diese Woche nochmal ein Speiseaufzug, ein alter, den man also auch nicht entfernt hat, sondern da kam einfach eine Wand irgendwann davor und der ist jetzt im Rahmen des Abbruchs erst zum ersten Mal wieder zutage getreten sozusagen. Also das ist super spannend und gehört hier bei dem Projekt so ein bisschen dazu, dass sich diese Theorie und Praxis dann auch so ein Stück weit unterscheiden.
0: Für Im Prinzip stellen solche Spontanfunde aber kein großes Hindernis dar, ganz im Gegenteil. Man hat eher sogar das Gefühl, dass sich die Projektentwickler freuen über solche kleinen Challenges.
1: Genau, aber wir sind mit der Im Prinzip letzten Endes Profi in diesem Bereich. Das heißt, wir sind jetzt keine Verrückten, die sich jetzt mal in so ein Abenteuer gestürzt haben, sondern das gehört für uns schon mit dazu. Das macht natürlich auch hier den Reiz aus, dass immer wieder solche Dinge auftreten. Und wir brauchen eben hier vor Ort viel Kompetenz, also sehr, sehr gute Bauleiter, die einen guten Umgang damit finden und auch müssen halt immer wieder neue Entscheidungen hier vor Ort treffen.
0: Und das klappt bisher auch gut, denn noch liegt das Team gut im Zeitplan.
1: Also jetzt befinden wir uns ja aktuell mitten in den laufenden Abbruchmaßnahmen. Die dauern noch an bis in den späten Herbst. Parallel dazu wird in den kommenden Wochen hier der Rohbauunternehmer beginnen, der ja erste Öffnungen zumauert, die wir nicht mehr brauchen und auch schon erste neue Öffnungen schaffen wird. Dann beginnen die einzelnen Ausbaugewerke dann ab dem kommenden Jahr Schritt für Schritt und dann ja, beginnt der komplette Innenausbau.
0: Fertig werden soll der ganze Komplex dann im Jahr 2028. Für so ein riesiges Projekt ist das wirklich ein Rekordtempo. Wir halten euch da auf jeden Fall auf dem Laufenden und begleiten natürlich auch die weiteren Arbeiten. Übrigens auch auf unserem Insta-Kanal. Also schaut da gern mal für ein paar Eindrücke vorbei.
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1: Ich bin Diana Kramer. Seit Aussetzung der Wehrpflicht im Jahr 2011 gibt es faktisch auch keinen Zivildienst mehr. Nun trifft das Bundesfamilienministerium Vorkehrungen für den Fall, dass sich die Lage ändert. Unionsfraktionschef Thorsten Frey erklärte im NTV-Frühstart, dass er das für sinnvoll hält.
2: Also jedenfalls bereitet man sich in der Bundesregierung auf Eventualitäten vor. Und für den Fall, dass es zu einer Wiedereinführung einer Wehrpflicht käme, müsste es ja auch einen entsprechenden Ersatzdienst geben.
1: Unionsfraktionschef Frey versichert aber auch, dass es in der Wehrdienstdebatte keinen neuen Stand gebe. FDP-Generalsekretär Martin Hagen hat der Bundesregierung mangelndes Durchsetzungsvermögen und Ideenlosigkeit in der Rentenpolitik vorgeworfen. Schwarz-Rot habe weder die Kraft, die Vorschläge der Rentenkommission 1:1 umzusetzen, noch das politische Vermögen und den Mut, sinnvolle Alternativen zu einzelnen Ideen zu entwickeln, sagte Hagen der dpa. Die Kommission hatte die Abschaffung der abschlagsfreien Rente nach 45 Beitragsjahren vorgeschlagen. Dagegen protestieren vor allem die Regierungschefs der ostdeutschen Bundesländer. Der Energiegesamtverbrauch in Deutschland ist in den ersten 6 Monaten des Jahres um 1,9% gesunken. Das geht aus einer Hochrechnung der Arbeitsgemeinschaft Energiebilanzen hervor. Hauptgründe dafür sind die unverändert schwache Konjunktur und der Anstieg der Energiepreise.
3: Den hohen Ölpreis merkt man nicht nur beim Tanken. Deshalb wird, wo es geht, Energie gespart. Der Prognose zufolge sank der Verbrauch von Mineralöl im ersten Halbjahr um 8%. Bei leichtem Heizöl

0: ging es sogar um mehr als ein Drittel nach unten. Zugelegt haben unter anderem die erneuerbaren Energien, vor allem durch ein starkes Plus bei der Windkraft. Sie haben inzwischen einen Anteil von einem guten Fünftel am Gesamtenergieverbrauch. Der Löwenanteil von mehr als 75% entfällt aber weiter auf fossile Brennstoffe wie Öl, Erdgas und Kohle. Katrin Müller, Nachrichtenredaktion.
1: Sinkender Bierabsatz und hohe Kosten setzen den Brauereien in Deutschland immer weiter zu. Im vergangenen Jahr ging die Zahl der produzierenden Betriebe erneut um 53 auf 1415 zurück, teilt das Statistische Bundesamt mit. Zwar steigt die Nachfrage nach alkoholfreiem Bier, das kann aber die Mengenverluste bei herkömmlichem Bier nicht ausgleichen.
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3: Ich bin Viktoria Klauk. Vor dem Landgericht Trier beginnt am kommenden Dienstag ein Prozess wegen versuchten Totschlags. Nach Angaben der Staatsanwaltschaft soll ein 35-Jähriger im Februar in der Trierer Fußgängerzone mehrere Menschen mit einem Messer bedroht und später Polizeibeamte mit zwei Messern angegriffen haben. Die Ermittler gehen davon aus, dass der Mann dabei erheblich vermindert schuldfähig war und mit Tötungsabsicht auf die Beamten zulief. Er wurde durch einen gezielten Schuss der Polizei gestoppt und befindet sich seitdem in einer forensisch-psychiatrischen Klinik. Für den Prozess sind zunächst 4 Verhandlungstage angesetzt.
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4: Heute ziehen relativ viele Wolken durchs Antenneland. Ab und zu machen sie vielleicht mal dem einen oder anderen Sonnenstrahl Platz, aber auch Regen könnte noch kommen. Vor allem am Nachmittag örtlich vielleicht sogar Gewitter. Richtet euch also am besten mal mit Schirm drauf ein. Etwas Wind geht auch noch. Finde ich aber ganz angenehm, denn die Höchstwerte sind heute wieder so bei 34 Grad.
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4: Auf den Straßen ist aktuell nicht allzu viel los. Allerdings gibt es aktuell eine zusätzliche Ampelanlage im Avelatal. Heißt, da könnte es sich in beiden Richtungen immer mal wieder so ein bisschen knubbeln. Aber wie gesagt, an sich sehe ich gerade keine Staus. Gute Fahrt euch!
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4: Kurz nach eins, Dori hier, hallo. Wer aktuell in den Wäldern rund um Trier spazieren geht, der könnte es bei Dämmerung ab und zu funkeln sehen. Die Glühwürmchen sind zurück und wir haben uns mal schlau gemacht, warum die kleinen Tierchen überhaupt leuchten. Bleibt also gerne dabei, wir sprechen gleich nach 2 Songs drüber.
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0: Imagine. Habt ihr Trierer abends schon mal im Palastgarten gesessen und auf einmal kleine Lichter um euch rumfliegen sehen? Das sind keine Aliens und ihr hattet auch kein Weinchen zu viel, das sind Glühwürmchen. Aber warum leuchten die eigentlich und wofür sind die gut? Meine Kollegin Carla klärt uns mal auf.
1: Hi! Ja, die Glühwürmchen sind wieder unterwegs und auf Partnersuche. Bis Mitte August kann man die fliegenden Würmchen sehen, meistens wenn es dunkel wird. Bei warmen, windstillen Sommerabenden, an Waldrändern, Wiesen, Büchen oder in der Nähe von Teichen habt ihr gute Chancen, welche zu Gesicht zu bekommen.
0: Also ich war schon als kleines Kind total begeistert von denen, hab mich aber nie informiert, warum die eigentlich leuchten können. Machen die das zum Spaß?
1: Nee, das ist clever. Das Weibchen sitzt nämlich auf einem Grashalm oder einem Ast und leuchtet, um Männchen anzulocken. Das Licht entsteht durch eine chemische Reaktion im Hinterleib, also quasi eine natürliche Taschenlampe. Sobald die Paarung stattfindet, hören sie auf zu leuchten.
0: Und was machen die, wenn sie nicht leuchten?
1: Den Großteil ihres Lebens verbringen sie als Larven, insgesamt bis zu 3 Jahre. In dieser Zeit fressen sie vor allem Schnecken, sind also echt nützlich im Garten. Danach verpuppen sie sich und nach einer Woche schlüpfen die Leuchtkäfer und machen sich wieder auf Partnersuche.
0: Okay, krass. Was hast du noch so rausgefunden?
1: Glühwürmchen sind leider gefährdet. Lichtverschmutzung, Pestizide, intensive Landwirtschaft und Bebauung machen ihnen das Leben schwer. Und einen richtig coolen Funfact habe ich aber auch noch, nämlich das Protein, das ihr Leuchten erzeugt, spielte eine Rolle bei der Entwicklung der mRNA-Impfstoffe gegen Corona.
0: Die kleinen Glühbirnen sehen also nicht nur schön aus, die können auch richtig was. Danke dir, Carla, für die Infos.
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1: Mit Viktoria Klauk einen schönen Dienstag zusammen. Vor dem Landgericht Trier beginnt am kommenden Dienstag ein Prozess wegen versuchten Totschlags. Nach Angaben der Staatsanwaltschaft soll ein 35-Jähriger im Februar in der Trierer Fußgängerzone mehrere Menschen mit einem Messer bedroht und später Polizeibeamte mit zwei Messern angegriffen haben. Die Ermittler gehen davon aus, dass der Mann dabei erheblich vermindert schuldfähig war und mit Tötungsabsicht auf die Beamten zulief. Er wurde durch einen gezielten Schuss der Polizei gestoppt und befindet sich seitdem in einer forensisch-psychiatrischen Klinik. Für den Prozess sind zunächst 4 Verhandlungstage angesetzt. Die Deutsche Bahn testet auf der Moselstrecke zwischen Trier und Koblenz größere Kontrollteams in den Regionalzügen. Laut der DB ist dafür ein Pilotprojekt mit Prüfgruppen aus 6 bis 8 Mitarbeitenden gestartet worden. Ziel sei es, die Zugbegleiter bei den Ticketkontrollen besser vor verbalen und körperlichen Übergriffen zu schützen und kritische Situationen schneller zu entschärfen. Gleichzeitig soll das neue Konzept das Schwarzfahren erschweren und mehr Fahrgäste zum Kauf eines gültigen Tickets bewegen. Bei einem erfolgreichen Verlauf könnte das Modell künftig auch auf weitere Bahnstrecken in Rheinland-Pfalz ausgeweitet werden. Das Deutsche Rote Kreuz ruft die Menschen in Trier und der Region dazu auf, auch im Sommer Blut zu spenden. Blutkonserven werden unter anderem für Krebspatienten nach Unfällen sowie bei Operationen und schweren Erkrankungen benötigt. Besonders in der Urlaubszeit können die Bestände knapp werden, deshalb seien regelmäßige Spenden wichtig. Blutspenden sind unter anderem in Trier, Tarforst, Schweich, Langsur und weiteren Orten der Region möglich. Schulen aus Trier und dem Landkreis Trier-Saarburg können sich jetzt für den 2. Elektro-Cup im September bewerben. Wie die gemeinnützige Initiative Das macht Schule berichtet, werden 10 Schulen ausgewählt, deren Schüler 4 Wochen lang Elektroschrott in ihrer Nachbarschaft sammeln. Mit der Aktion sollen Umweltbewusstsein und nachhaltiges Handeln gefördert sowie mehr alte Elektrogeräte fachgerecht entsorgt werden. Bewerbungen sind noch bis zum 16. August möglich. Das Gewinnerteam erhält einen Ausflug ins Science Center Luxemburg. Und das Beste kommt zum Schluss. 19 junge Menschen haben bei den Stadtwerken Trier ihre Ausbildung in 9 verschiedenen Berufen begonnen. Nach Angaben der SWT begrüßte Vorstand Arndt Müller den neuen Ausbildungsjahrgang und hieß die Nachwuchskräfte im Unternehmen willkommen. Die Auszubildenden starten unter anderem in Berufen aus Bereichen Technik, Verwaltung, Umwelt und Bäderbetriebe. Mit der Ausbildung will das Unternehmen junge Talente fördern und langfristig Fachkräfte für die Region gewinnen.
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2: Heute bleibt es den ganzen Tag über im Antenneland eher wolkig, aber zwischendurch kommt auch die Sonne raus. Vor allem am Abend haben wir nochmal die Chance auf mehr Sonnenschein. Etwas Gewitter könnte aber auch noch dazu kommen. Vor allem am Nachmittag soll es etwas Regen geben. Ansonsten 34 Grad und auch morgen bleibt es nochmal ähnlich heiß. Da kommen 30 Grad auf uns zu, dafür dann kein Regen. Eher mehr Sonnenschein, aber auch ein paar Wolken und etwas Wind.
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2: Auf den Straßen ist aktuell nicht allzu viel los. Allerdings gibt es aktuell eine zusätzliche Ampelanlage im Avelatal. Heißt, da könnte es sich in beiden Richtungen immer mal wieder so ein bisschen knubbeln. Aber wie gesagt, an sich sehe ich gerade keine Staus. Gute Fahrt euch!
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2: Geblitzt wird immer noch in der Paulinstraße Richtung Wasserweg. Aus dem Anhänger raus, hier ist 30. Dann haben wir noch einen zweiten Anhänger auf der A64 Höhe Biberbachtalbrücke. Hier ist 80 erlaubt. Einen dritten Blitzeranhänger auf der B51 bei Bitburg-Marsholder. Und mobil geblitzt wird aktuell noch auf der B51 Höhe Nebel.
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1: Heute ist die kleine Saya zu uns Tieren gekommen. Der Ursprung deines Namens ist unklar, aber die Wissenschaft vermutet, dass er aus dem Arabischen stammt. Bei der Bedeutung gibt es aber keinerlei Zweifel. Dein Name wird als die Freudebringende übersetzt. Die deutsche Skirennläuferin Lena Dior hat heute ebenso ihren Geburtstag. Sie wird 34 Jahre alt. Wir wünschen euch einen schönen Tag.
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1: Ich bin Dirk Zeitler. Seit Aussetzung der Wehrpflicht 2011 gibt es faktisch auch keinen Zivildienst mehr. Nun trifft das Familienministerium Vorkehrungen für den Fall, dass sich die Lage ändert. Es bestätigte der Bild, dass zuletzt große Verbände und Organisationen befragt wurden, welche Kapazitäten sie für Wehrdienstverweigerer hätten.
2: Essen verteilen im Pflegeheim, Klinikpatienten vom Krankenbett zu ihren Untersuchungen bringen oder kleine Hausmeistertätigkeiten in der Schule. Wer früher den Wehrdienst aus Gewissensgründen verweigert hat, musste stattdessen Zivildienst machen. Sollte die Bundeswehr nicht genug freiwillige Rekruten finden, könnte es wieder eine Wehrpflicht geben. Und dann braucht es auch einen entsprechenden Ersatzdienst für die Verweigerer. Die Basis dafür will das Ministerium schon mal schaffen und nach dem Sommer die Pläne offiziell vorstellen. Fast alle befragten Verbände gaben demnach an, ja, bei uns gäbe es viele Möglichkeiten. Ursula Winkler, Nachrichtenredaktion.
1: Der Bundestagsinnenausschuss berät zur Stunde über den islamistisch motivierten Terroranschlag am Rande des Christopher Street Days in Berlin. Bundesinnenminister Dobrindt informierte die Abgeordneten in der Videoschalte über den Stand der Ermittlungen. Der Anschlag vom 25. Juli, bei dem eine Frau starb und mehrere Menschen verletzt wurden, wirft immer noch einige Fragen auf, unter anderem zum genauen Ablauf. In den USA und einigen europäischen Ländern kämpfen die Feuerwehren weiter gegen heftige Waldbrände. In Griechenland sind die Brandherde westlich von Athen weitestgehend unter Kontrolle. Im Osten der Niederlande hat sich das Feuer in einem Naturgebiet nahe der deutschen Grenze dagegen weiter ausgebreitet.
3: Rund 100 Hektar, das ist etwa ein Quadratkilometer, sind bisher verbrannt. Jetzt hat sich der Wind gelegt und das ist günstig, sagen die Behörden. Die Lage in dem Naturgebiet, gleich bei der Grenze zu Nordrhein-Westfalen, ist stabil. Hunderte Feuerwehrleute sind im Einsatz, Tag und Nacht, und auch Löschhubschrauber der Armee. Aus Amsterdam, Bettina Fisser.
1: Bahnreisen bleiben für Fahrgäste im Juli eine Geduldsprobe. Mit 52,6% war lediglich etwas mehr als die Hälfte der Fernzüge ohne größere Verzögerungen unterwegs. Das teilte die Bahn mit. Neben den Hitzetagen im Juni und Juli plagen den bundeseigenen Konzern und seine Fahrgäste weiterhin Probleme mit der Infrastruktur. Man verzeichne seit mehreren Monaten eine Zunahme von Anlagestörungen, so die Bahn.
0: Und jetzt noch mehr Informationen aus unserer Region.
4: Ich bin Viktoria Klauk. Die Deutsche Bahn testet auf der Moselstrecke zwischen Trier und Koblenz größere Kontrollteams in den Regionalzügen. Laut der DB ist dafür ein Pilotprojekt mit Prüfgruppen aus 6 bis 8

0: Mitarbeitenden gestartet wurden. Ziel sei es, die Zugbegleiter bei den Ticketkontrollen besser vor verbalen und körperlichen Übergriffen zu schützen und kritische Situationen schneller zu entschärfen. Gleichzeitig soll das neue Konzept das Schwarzfahren erschweren und mehr Fahrgäste zum Kauf eines gültigen Tickets bewegen. Bei einem erfolgreichen Verlauf könnte das Modell künftig auch auf weitere Bahnstrecken in Rheinland-Pfalz ausgeweitet werden.
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2: Heute ziehen relativ viele Wolken durchs Antenneland. Ab und zu machen sie vielleicht mal dem einen oder anderen Sonnenstrahl Platz, aber auch Regen könnte noch kommen. Vor allem am Nachmittag örtlich vielleicht sogar Gewitter. Richtet euch also am besten mal mit Schirm drauf ein. Etwas Wind geht auch noch. Finde ich aber ganz angenehm, denn die Höchstwerte sind heute wieder so bei 34 Grad.
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2: Auf den Straßen hier in Trier ist nichts los. Ich wünsche euch eine gute Fahrt.
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2: Geblitzt wird nach wie vor in der Paulinenstraße Richtung Wasserweg aus dem Anhänger raus. Hier ist 30. Ein zweiter Anhänger steht noch auf der A64 an der Biberbachtalbrücke. Hier ist 80 erlaubt. Und mobil geblitzt wird dann zum einen auf der B51 Höhe Nevel und in der Meilenstraße in Trier-Quint. Und wenn ihr sonst noch was habt, dann gerne melden.
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2: Hallöchen, Dori hier um kurz nach zwei. Ich hoffe, ihr hattet bis jetzt einen schönen Dienstag und seid auch motiviert für die letzten Stunden auf der Arbeit. Wir starten jetzt mit George Michael in die neue Stunde.
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0: 5 Kilometer, 33 Grad, Regenduschen an der Strecke. Ja, am Wochenende war der 4. Oleviger Charity Run und natürlich war auch Antenne Trier wieder vor Ort. Leo, Alex, Lukas und ich sind an den Start gegangen und ich war auch zum ersten Mal beim Inklusionslauf dabei. Mit Redaktionshund Jack an der Leine, der, ich sag mal so, in seinem Rollstuhl wirklich eine ordentliche Pace vorgegeben hat. Nachdem wir uns hier schon Platz 3 sichern konnten, ging es dann rüber zum Hauptlauf. Wir hören mal rein, wie die Stimmung vor dem Start so war. So, liebe Leute, mein erster Lauf ist geschafft. Ich bin schon mal warm. Gleich geht's los mit dem diesjährigen Charity Run. Wie motiviert seid ihr denn? Wie steht's um die Vorbereitung?
1: Ich bin super motiviert und ich bin auch schon warm. Das liegt an der Sonne und habe richtig Bock, gleich zu starten.
2: Die Sonne hat mich auch schon von Natur auf aufgeheizt, aber ich bin motiviert und freue mich auf den Lauf jetzt.
3: Also ich bin super schlecht aufgestanden und bin nicht im Training, aber das wird schon, würde ich sagen.
0: Okay, also Optimismus ist da. Ich würde sagen, wir begeben uns einfach mal zur Startlinie. Ich ziehe meine schnelle Brille noch an, weil ich diesmal keinen Hunde-Pacemaker habe. Ja, und jetzt sind wir ready, oder?
4: Jawohl!
0: Ja, ich sag's mal so, bei über 30 Grad im Schatten war die Freude während der 5 Kilometer zum Teil dann so ein bisschen gedämpft. Aber wir haben es alle geschafft, haben uns durchgebissen und sind im Ziel angekommen. Es sind jetzt alle im Ziel angekommen. Ich glaube, Leo und ich waren hier von unserer Gruppe das Schlusslicht, was definitiv an mir lag, weil das Wetter einfach irgendwie zu krass war. Es war zu warm. Mein Puls ist die ganze Zeit so hoch gegangen, dass ich echt dachte, wenn ich jetzt nicht zwischendurch gehe, dann komme ich gar nicht mehr an. Wie ging's euch?
1: Hat mega Spaß gemacht, endlich mal wieder bei einem Laufwettbewerb mitzumachen. Und das hat mich jetzt auch motiviert, weiter zu trainieren, weiterzumachen. Die Medaille ist wunderschön. Die Leute haben uns angefeuert. Es stand ein DJ da neben der Strecke, der da ordentlich aufgelegt hat. Es war eine super Stimmung. Also Oleviger Charity Run, geile Sache.
2: Da waren so tolle Bewirtungen am Rand, die hatten uns das Wasser gebracht. Es gab Regenduschen, ne? Man wurde nass gespritzt, also hat alles gepasst, war super organisiert der Lauf.
3: Also ich habe mir eigentlich Kopfhörer mitgenommen, um Alex dummes Gespräch nicht hören zu müssen. Aber die habe ich gar nicht gebraucht, weil die Musik, also die Trommler und dieser DJ, die haben mir am besten gefallen heute. Und ja, also ich bin froh, dass ich kein Pulsmessgerät bei mir hatte, weil ich will gerne wissen, was mein Puls war. Mir war nämlich auch sehr heiß und es war zwischenzeitlich ein bisschen knapp, aber ich hatte sehr viel Spaß und bin doch gut durchgekommen, würde ich sagen.
0: Also egal ob Bestzeit oder nicht, alles in allem war es ein gelungener Laufmittag im schönen Olevig. Mit der ein oder anderen Wasserdusche und kühlen Kaltgetränken nach getaner Arbeit.
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1: Mit Viktoria Klauk einen schönen Dienstag zusammen. Vor dem Landgericht Trier beginnt am kommenden Dienstag ein Prozess wegen versuchten Totschlags. Nach Angaben der Staatsanwaltschaft soll ein 35-Jähriger im Februar in der Trierer Fußgängerzone mehrere Menschen mit einem Messer bedroht und später Polizeibeamte mit zwei Messern angegriffen haben. Die Ermittler gehen davon aus, dass der Mann dabei erheblich vermindert schuldfähig war und mit Tötungsabsicht auf die Beamten zulief. Er wurde durch einen gezielten Schuss der Polizei gestoppt und befindet sich seitdem in einer forensisch-psychiatrischen Klinik. Für den Prozess sind zunächst 4 Verhandlungstage angesetzt. Die Deutsche Bahn testet auf der Moselstrecke zwischen Trier und Koblenz größere Kontrollteams in den Regionalzügen. Laut der DB ist dafür ein Pilotprojekt mit Prüfgruppen aus 6 bis 8 Mitarbeitenden gestartet worden. Ziel sei es, die Zugbegleiter bei den Ticketkontrollen besser vor verbalen und körperlichen Übergriffen zu schützen und kritische Situationen schneller zu entschärfen. Gleichzeitig soll das neue Konzept das Schwarzfahren erschweren und mehr Fahrgäste zum Kauf eines gültigen Tickets bewegen. Bei einem erfolgreichen Verlauf könnte das Modell künftig auch auf weitere Bahnstrecken in Rheinland-Pfalz ausgeweitet werden. Das Deutsche Rote Kreuz ruft die Menschen in Trier und der Region dazu auf, auch im Sommer Blut zu spenden. Blutkonserven werden unter anderem für Krebspatienten nach Unfällen sowie bei Operationen und schweren Erkrankungen benötigt. Besonders in der Urlaubszeit können die Bestände knapp werden, deshalb seien regelmäßige Spenden wichtig. Blutspenden sind unter anderem in Trier-Tarforst, Schweich, Langsur und weiteren Orten der Region möglich. Schulen aus Trier und dem Landkreis Trier-Saarburg können sich jetzt für den 2. Elektro-Cup im September bewerben. Wie die gemeinnützige Initiative Das macht Schule berichtet, werden 10 Schulen ausgewählt, deren Schüler 4 Wochen lang Elektroschrott in ihrer Nachbarschaft sammeln. Mit der Aktion sollen Umweltbewusstsein und nachhaltiges Handeln gefördert sowie mehr alte Elektrogeräte fachgerecht entsorgt werden. Bewerbungen sind noch bis zum 16. August möglich. Das Gewinnerteam erhält einen Ausflug ins Science Center Luxemburg. Und das Beste kommt zum Schluss. 19 junge Menschen haben bei den Stadtwerken Trier ihre Ausbildung in 9 verschiedenen Berufen begonnen. Nach Angaben der SWT begrüßte Vorstand Arndt Müller den neuen Ausbildungsjahrgang und hieß die Nachwuchskräfte im Unternehmen willkommen. Die Auszubildenden starten unter anderem in Berufen aus Bereichen Technik, Verwaltung, Umwelt und Bäderbetriebe. Mit der Ausbildung will das Unternehmen junge Talente fördern und langfristig Fachkräfte für die Region gewinnen.
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2: Heute bleibt es den ganzen Tag über im Antennenland eher wolkig, aber zwischendurch kommt auch die Sonne raus. Vor allem am Abend haben wir nochmal die Chance auf mehr Sonnenschein. Etwas Gewitter könnte aber auch noch dazu kommen. Vor allem am Nachmittag soll es etwas Regen geben. Ansonsten 34 Grad und auch morgen bleibt es nochmal ähnlich heiß. Da kommen 30 Grad auf uns zu, dafür dann kein Regen, eher mehr Sonnenschein, aber auch ein paar Wolken und etwas Wind.
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2: Auf den Straßen hier in Trier ist nichts los. Ich wünsche euch eine gute Fahrt.
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2: Geblitzt wird nach wie vor in der Paulinstraße Richtung Wasserweg aus dem Anhänger raus. Hier ist 30. Ein zweiter Anhänger steht noch auf der A64 an der Biberbachtalbrücke. Hier ist 80 erlaubt. Und mobil geblitzt wird dann zum einen auf der B51 Höhe Nevel und in der Meilenstraße in Trier-Quint. Und wenn ihr sonst noch was habt, dann gerne melden.
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4: Der Aufwärtstrend am deutschen Aktienmarkt bleibt intakt. Am Nachmittag liegt der DAX mit 26.223 Punkten zwar unter Tageshoch, aber immer noch um 0,8% höher als gestern. Zwischenzeitlich hatte das Börsenbarometer ein neues Allzeithoch bei 26.266 Punkten erreicht. Damit bleibt der DAX bis auf Weiteres krisenresistent. Spitzenreiter unter den 40 Standardwerten sind vorerst Bayer, Infineon und Siemens Energy. Die Quartalszahlen haben bei Zalando enttäuscht. Der Ausblick wurde nach unten korrigiert. Die Anleger ziehen umgehend die Konsequenzen. Zalando knickt um fast 15% ein bisher. Verloren haben auch Fresenius Medical Care und Adidas. Der Euro zeigt sich am Nachmittag mit einem $1.15,16 stabil. Aus Frankfurt, Klaus Bente.
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1: August 2008. Amy MacDonald ist neu in den Charts. This is the Life ist der Titelsong ihres gleichnamigen Albums. Er wird aber erst als vierte Single ausgekoppelt. Amy MacDonald schreibt den Song nach einer langen, verrückten Partynacht. Sie ist auf einem Konzert von Pete Doherty in Glasgow. Bei der Aftershow-Party gibt es dann noch ein kleines, familiäres Akustikkonzert. Danach gehen alle zu einem der Bandmitglieder nach Hause. Dort geben sie die Gitarre rum und alle singen zusammen. Amy ist begeistert von dieser Nacht. Am nächsten Morgen setzt sie sich hin und schreibt This is the Life. Denn in dieser Nacht ist ihr klar geworden, genau das ist das Leben. In Norwegen, Österreich, Belgien, den Niederlanden und Italien erreicht sie mit dem Song Platz 1 der Singlecharts. In Deutschland wird die Single zur Nummer 2 und bleibt insgesamt über ein Jahr lang gelistet. Amy MacDonald schreibt mit dem Song eine ganz besondere Nummer. Ein echter Ohrwurm eben. Aber sie schafft noch etwas. Sie fängt mit This is the Life das Gefühl ein, das sie eben in dieser ganz speziellen Nacht hatte. Und das hört man.

0: Wenn Benedikt Sprenker über Hülsenfrüchte spricht, dann spricht er nicht über einen Trend aus dem Supermarkt. Er spricht über seinen eigenen Landwirtschaftsbetrieb. Sprenker ist Agraringenieur und baut selbst Körnerleguminosen an und vermarktet diese. In seinem Fall Ackerbohnen und Sojabohnen. Für ihn zählen vor allem die praktischen Vorteile.
1: Es verändert sich die Planung, wenn man Hülsenfrüchte anbaut. Man schaut einfach genauer, welche Kultur kommt davor, welche eventuell dann danach. Die Hülsenfrucht ist ein Baustein in der Fruchtfolge für uns. Und wenn dieser Baustein gut sitzt, kann der ganze Betrieb davon profitieren.
0: Ein Grund dafür liegt unter der Erde. Hülsenfrüchte arbeiten mit Knöllchenbakterien an ihren Wurzeln zusammen. Diese Bakterien binden Stickstoff aus der Bodenluft. Das ist einer der wichtigsten Nährstoffe für Pflanzen.
1: Hülsenfrüchte bringen über die Knöllchenbakterien selbst Stickstoff ins System und düngen sich somit quasi selbst. Und wir merken den positiven Effekt dann in der Regel auch bei der Folgekultur. Denn nach der Ernte bleiben diese stickstoffhaltigen Ernte- und Wurzelreste auf dem Feld.
0: Neben dem Stickstoff bringen die Hülsenfrüchte auch einen großen Vorteil für die Beschaffenheit des Bodens. Für Landwirte ist das die Grundlage und Zukunft ihres Betriebes.
1: Die Wurzeln der Hülsenfrüchte lockern den Boden auf. Die Anzahl der Regenwürmer erhöht sich. Das sorgt für gesunde Böden. Und je nach Hülsenfrucht sind die Blüten der Pflanzen sehr gute Nahrungsquellen für Bienen und andere Insekten. Der Anbau hilft also, mehr Leben und mehr Vielfalt in den Acker zu bringen.
0: Der Beitrag entstand im Rahmen der Kampagne Die Vier von Hier, die mit Unterstützung der Europäischen Union durchgeführt wird.
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1: Ich bin Dirk Zeitler. Die Spritpreise schwanken regional deutlich, das ist auch dem Bundeskartellamt nicht entgangen. Die Wettbewerbshüter haben im Ring um die Preisdaten der Raffinerien nun einen Zwischenerfolg erzielt. Die Behörde hat gegen alle Betreiber Verfahren eröffnet, um zu prüfen, ob die verlangten Preise gerechtfertigt sind.
2: Wie kommt es, dass die Spritpreise so stark gestiegen sind? Liegt es nur am Iran-Krieg oder nutzen die Konzerne den Moment, um die eigenen Kassen zu füllen? Wie viel zahlen sie genau für das Rohöl, die Verarbeitung und den Transport? Und wie groß ist letztlich ihre Gewinnspanne? Das will das Kartellamt wissen. Einige Antworten sind bereits eingetroffen, aber zwei Unternehmen zogen sogar vor Gericht, um die Auskunft zu stoppen. Laut Kartellamt ohne Erfolg. Die Behörde kann die Preise allerdings nicht direkt senken. Sie kann nur eingreifen, wenn ein marktmächtiges Unternehmen seine Stellung nachweislich ausgenutzt und Preise missbräuchlich überhöht hat. Ursula Winkler, Nachrichtenredaktion.
1: Unionsfraktionschef Frei hält es für richtig, dass das Bundesfamilienministerium Vorkehrungen für die mögliche Einführung eines neuen Zivildienstes trifft. Die Bundesregierung bereite sich auf Eventualitäten vor, sagte er im Frühstart von RTL-NTV. Für den Fall, dass es zu einer Wiedereinführung einer Wehrpflicht käme, müsse es auch einen entsprechenden Ersatzdienst geben. In den USA und einigen europäischen Ländern kämpfen die Feuerwehren weiter gegen heftige Waldbrände. In Griechenland sind die Brandherde westlich von Athen inzwischen weitgehend unter Kontrolle.
3: Die Erleichterung ist groß, auch wenn die Gefahr längst noch nicht gebannt ist. Quasi über Nacht hat die Feuerwehr diese riesige Fläche unter Kontrolle gebracht, die zuvor Dörfer und Ortschaften gefährdete. Warum das so plötzlich möglich war? Weil endlich der starke Wind aufgehört hat, der am Wochenende die Flammen so rasend schnell ausgebreitet hat und sogar den Einsatz von Löschflugzeugen und Hubschraubern verhinderte. Jetzt geht es darum, die Glutnester, die es immer noch gibt, mit Wasser zu durchtränken. Dann ist diese Katastrophe hoffentlich endlich vorbei. Aus Athen, Alexia Angelopoulou.
1: Bahnreisen bleibt für Fahrgäste im Juli eine Geduldsprobe. Lediglich etwas mehr als die Hälfte der Fernzüge war in dem Monat ohne größere Verspätungen unterwegs, teilte die Bahn mit. Neben den Hitzetagen im Juni und Juli plagen den bundeseigenen Konzern und seine Fahrgäste weiterhin Probleme mit der Infrastruktur, beispielsweise Signalstörungen.
0: Und jetzt noch mehr Informationen aus unserer Region.
4: Ich bin Viktoria Klauk. Vor dem Landgericht Trier beginnt am kommenden Dienstag ein Prozess wegen versuchten Totschlags. Nach Angaben der Staatsanwaltschaft soll ein 35-Jähriger im Februar in der Trierer Fußgängerzone mehrere Menschen mit einem Messer bedroht und später Polizeibeamte mit zwei Messern angegriffen haben. Die Ermittler gehen

0: davon aus, dass der Mann dabei erheblich vermindert schuldfähig war und mit Tötungsabsicht auf die Beamten zulief. Er wurde durch einen gezielten Schuss der Polizei gestoppt und befindet sich seitdem in einer forensisch-psychiatrischen Klinik. Für den Prozess sind zunächst 4 Verhandlungstage angesetzt.
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2: Auch der Nachmittag ist bei uns ziemlich schwül und warm. Wir haben immer so um die 30 Grad rum. Es können übrigens in den nächsten Stunden auch noch Regen und Gewitter dazukommen. Aber morgen wird's wieder entspannter. Da haben wir dann weniger Wolken und es bleibt auf jeden Fall trocken.
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2: Auf den Straßen ist gerade nichts los. Da habt ihr freie Fahrt.
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2: Es wird gerade geblitzt in der Paulinstraße, da ist eine 30er-Zone. Außerdem steht noch ein Blitzer auf der A64 von Erang aus in Richtung Trier, da dürft ihr 80 fahren. Ein weiterer steht außerdem auf der Meilenstraße Richtung Quint, da ist 50 erlaubt. Vielen Dank an Jackie fürs Durchgeben. Und der letzte Blitzer steht auf der B51 auf der Höhe vom Maasholder Bach ungefähr in Richtung Bitburg, da dürft ihr 100 fahren. Und wenn ihr noch einen Blitzer gesehen habt, dann gebt den doch gerne an uns weiter. Über die 0651 462 884 und die 0.
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2: Schön, dass ihr dabei seid. Wir haben gerade kurz nach 3. Ich bin Leo und darf euch durch den Nachmittag begleiten. Ja, das ehemalige Krankenhaus in Erang wird ja gerade abgerissen und neu gemacht. Wir haben deswegen mal nachgefragt, wie die Arbeiten dort so laufen und was da eigentlich hingebaut wird. Nach den nächsten 2 Songs hören wir da mal rein.
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0: Einen schönen Dienstag euch, ihr seid hier bei Antenne Trier. Seit mittlerweile 5 Jahren steht das ehemalige Krankenhaus in Trier-Ehrang leer. Damals wurde es schwer von der Flut getroffen und war auf gut Deutsch gesagt ein wirtschaftlicher Totalschaden. Aber jetzt geht's auf dem Gelände endlich wieder richtig voran. Die Im Prinzip GmbH hat den Gebäudekomplex vor 3 Jahren erworben und seitdem an neue Nutzungsplänen getüftelt. Was diese jetzt vorsehen, verrät uns Projektentwickler Tobias Schumacher. Er arbeitet sowohl für die Trierer Quartiersmanufaktur als auch für Im Prinzip.
1: Also schon von Anfang an, also seit der ersten Konzeptstudie, haben wir hier die Idee gehabt, verschiedene Nutzungen unter einem Dach zu vereinen aus den Bereichen Wohnen und Gesundheit. Wir haben zum einen den Schwerpunkt Wohnen. Das heißt, im Gebäude werden ca. 70 Wohneinheiten entstehen in verschiedensten Größen für verschiedenste Zielgruppen. Wir werden darüber hinaus mehrere besondere Wohnformen haben für Menschen mit Beeinträchtigung und Behinderung. Und darüber hinaus geht es natürlich auch darum, dass wir hier nochmal eine gesundheitliche Versorgung am Standort etablieren können, haben dafür 5 bis 6 Arztpraxen geplant, von denen auch schon ein großer Teil vergeben ist aus unterschiedlichen Fachbereichen.
0: Das ehemalige Krankenhaus soll sich also in eine moderne Mixed-Use-Immobilie mit knapp 8000 Quadratmetern Fläche für Gesundheit und Wohnen verwandeln. Grund für diese Umgestaltung war ja, wie schon erwähnt, das Hochwasser 2021. Um so eine Katastrophe in Zukunft zu vermeiden, wurde beim Konzept ein besonderes Augenmerk darauf gelegt.
1: Hochwasserschutz war hier für uns von Anfang an ein ganz wesentliches Thema. Wir haben uns sehr, sehr früh dazu entschieden, die Bereiche, die hier vom Hochwasser 2021 betroffen waren, keiner neuen Nutzung mehr zuzuführen. Das heißt, insbesondere die Kellergeschosse bleiben bei der Neunutzung jetzt frei. Und unter anderem die Technikräume, die befinden sich dann in den Geschossen darüber, also erst ab der Erdgeschossebene, sodass wir auch im Falle eines erneuten Hochwassers hier 100%ig sicher wären.
0: Und wir hoffen natürlich, dass es gar nicht mehr so weit kommt. Aktuell laufen im Gebäude die Abrissarbeiten. Wie es da vorangeht und ob vielleicht auch ein paar unvorhergesehene Dinge ans Licht kamen, das hören wir später noch von Tobias Schumacher. Bleibt also gerne dran, wir hören uns gleich wieder.
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1: Mit Viktoria Klauk einen schönen Dienstag zusammen. Vor dem Landgericht Trier beginnt am kommenden Dienstag ein Prozess wegen versuchten Totschlags. Nach Angaben der Staatsanwaltschaft soll ein 35-Jähriger im Februar in der Trierer Fußgängerzone mehrere Menschen mit einem Messer bedroht und später Polizeibeamte mit zwei Messern angegriffen haben. Die Ermittler gehen davon aus, dass der Mann dabei erheblich vermindert schuldfähig war und mit Tötungsabsicht auf die Beamten zulief. Er wurde durch einen gezielten Schuss der Polizei gestoppt und befindet sich seitdem in einer forensisch-psychiatrischen Klinik. Für den Prozess sind zunächst 4 Verhandlungstage angesetzt. Die Deutsche Bahn testet auf der Moselstrecke zwischen Trier und Koblenz größere Kontrollteams in den Regionalzügen. Laut der DB ist dafür ein Pilotprojekt mit Prüfgruppen aus 6 bis 8 Mitarbeitenden gestartet worden. Ziel sei es, die Zugbegleiter bei den Ticketkontrollen besser vor verbalen und körperlichen Übergriffen zu schützen und kritische Situationen schneller zu entschärfen. Gleichzeitig soll das neue Konzept das Schwarzfahren erschweren und mehr Fahrgäste zum Kauf eines gültigen Tickets bewegen. Bei einem erfolgreichen Verlauf könnte das Modell künftig auch auf weitere Bahnstrecken in Rheinland-Pfalz ausgeweitet werden. Das Deutsche Rote Kreuz ruft die Menschen in Trier und der Region dazu auf, auch im Sommer Blut zu spenden. Blutkonserven werden unter anderem für Krebspatienten nach Unfällen sowie bei Operationen und schweren Erkrankungen benötigt. Besonders in der Urlaubszeit können die Bestände knapp werden, deshalb seien regelmäßige Spenden wichtig. Blutspenden sind unter anderem in Trier-Tarforst, Schweich, Langsur und weiteren Orten der Region möglich. Schulen aus Trier und dem Landkreis Trier-Saarburg können sich jetzt für den 2. Elektro-Cup im September bewerben. Wie die gemeinnützige Initiative Das macht Schule berichtet, werden 10 Schulen ausgewählt, deren Schüler 4 Wochen lang Elektroschrott in ihrer Nachbarschaft sammeln. Mit der Aktion sollen Umweltbewusstsein und nachhaltiges Handeln gefördert sowie mehr alte Elektrogeräte fachgerecht entsorgt werden. Bewerbungen sind noch bis zum 16. August möglich. Das Gewinnerteam erhält einen Ausflug ins Science Center Luxemburg. Und das Beste kommt zum Schluss. 19 junge Menschen haben bei den Stadtwerken Trier ihre Ausbildung in 9 verschiedenen Berufen begonnen. Nach Angaben der SWT begrüßte Vorstand Arndt Müller den neuen Ausbildungsjahrgang und hieß die Nachwuchskräfte im Unternehmen willkommen. Die Auszubildenden starten unter anderem in Berufen aus Bereichen Technik, Verwaltung, Umwelt und Bäderbetriebe. Mit der Ausbildung will das Unternehmen junge Talente fördern und langfristig Fachkräfte für die Region gewinnen.
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2: Es ist ziemlich warm bei uns. Wir haben am Nachmittag immer so um die 30 Grad. Aber vor allem ist es diese schwüle Luft, die es gerade so ein bisschen anstrengend macht. Es könnte am Nachmittag außerdem noch regnen oder gewittern. Morgen wird es dann wieder entspannter. Da haben wir dann weniger Wolken und da bleibt es auch trocken.
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2: Auf den Straßen ist gerade nichts los, da habt ihr freie Fahrt.
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2: Es wird gerade geblitzt in der Paulinstraße, da ist eine 30er-Zone. Außerdem steht noch ein Blitzer auf der A64 von Erang aus in Richtung Trier, da dürft ihr 80 fahren. Ein weiterer steht außerdem auf der Meilenstraße Richtung Quint, da ist 50 erlaubt. Vielen Dank an Jackie fürs Durchgeben. Und der letzte Blitzer steht auf der B51 auf der Höhe vom Maasholder Bach ungefähr in Richtung Bitburg, da dürft ihr 100 fahren. Und wenn ihr noch einen Blitzer gesehen habt, dann gebt den doch gerne an uns weiter. Über die 0651 462 884 und die 0.
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1: Ich bin Dirk Zettler. Die EU-Staaten wollen nach ihrem Streit über die Migrationskrise in Ceuta künftig geschlossener auftreten. Außerdem wollen sie durch Frühwarnsysteme besser vorbereitet sein. Das teilten die Mitgliedsländer nach einer Videokonferenz der Innenminister mit. In der vergangenen Woche hatten Zehntausende Menschen von Marokko aus Ceuta erreicht. Die meisten sind inzwischen nach Marokko zurückgekehrt.
2: Die Innenminister bemühten sich um Einigkeit und Schadensbegrenzung. Nach dem Streit um Spaniens Migrationspolitik und den Ansturm auf Ceuta würdigten die Minister jetzt die raschen und wirksamen Maßnahmen der spanischen Behörden. Künftig wolle man die Kommunikation stärken und man wolle böswilligen externen Akteuren und deren Falschmeldungen besser entgegentreten. Aus Brüssel, Dieter Ebeling.
1: Die Spritpreise schwanken regional deutlich, das ist auch dem Bundeskartellamt nicht entgangen. Die Wettbewerbshüter haben im Ring um die Preisdaten der Raffinerien nun einen Zwischenerfolg erzielt. Die Behörde hat gegen alle Betreiber Verfahren eröffnet, um zu prüfen, ob die verlangten Preise gerechtfertigt sind.
3: Wie kommt es, dass die Spritpreise so stark gestiegen sind? Liegt es nur am Iran-Krieg oder nutzen die Konzerne den Moment, um die eigenen Kassen zu füllen? Wie viel zahlen sie genau für das Rohöl, die Verarbeitung und den Transport? Und wie groß ist letztlich ihre Gewinnspanne? Das will das Kartellamt wissen. Einige Antworten sind bereits eingetroffen, aber zwei Unternehmen zogen sogar vor Gericht, um die Auskunft zu stoppen. Laut Kartellamt ohne Erfolg. Die Behörde kann die Preise allerdings nicht direkt senken. Sie kann nur eingreifen, wenn ein marktmächtiges Unternehmen seine Stellung nachweislich ausgenutzt und Preise missbräuchlich überhöht hat. Ursula Winkler, Nachrichtenredaktion.
1: Bei den großen Bränden in Griechenland zeichnet sich leichte Entspannung ab. Die griechische Feuerwehr hat die Brandherde westlich von Athen weitgehend unter Kontrolle gebracht. Entwarnung gibt es jedoch weiterhin nicht. Besonders kritisch sind laut Feuerwehr die heißen Mittagsstunden. Bahnreisen blieben für Fahrgäste im Juli eine Geduldsprobe. Lediglich etwas mehr als die Hälfte der Fernzüge war in dem Monat ohne größere Verzögerungen unterwegs, teilte die Bahn mit. Neben den Hitzetagen im Juni und Juli plagen den bundeseigenen Konzern und seine Fahrgäste weiterhin Probleme mit der Infrastruktur, beispielsweise Signalstörungen.
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4: Ich bin Viktoria Klauk. Die Deutsche Bahn testet auf der Moselstrecke zwischen Trier und Koblenz größere Kontrollteams in den Regionalzügen. Laut der DB ist dafür ein Pilotprojekt mit Prüfgruppen aus 6 bis 8 Mitarbeitenden gestartet worden. Ziel sei es, die Zugbegleiter bei den Ticketkontrollen besser vor verbalen und körperlichen Übergriffen zu schützen und kritische Situationen schneller zu entschärfen. Gleichzeitig soll das neue Konzept das Schwarzfahren erschweren und mehr Fahrgäste zum Kauf eines gültigen Tickets bewegen. Bei einem erfolgreichen Verlauf könnte das Modell künftig auch auf weitere Bahnstrecken in Rheinland-Pfalz ausgeweitet werden.
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5: Es kann sein, dass ihr um den Verteilerring herum gerade so ein paar Minuten verliert, aber insgesamt kommt ihr da schnell durch. Eine gute und auch sichere Fahrt euch.
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5: Auf den Straßen ist gerade nichts los, da habt ihr freie Fahrt.
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5: Es wird gerade geblitzt in der Paulinstraße, da ist eine 30er-Zone. Außerdem steht noch ein Blitzer auf der A64 von Erang aus in Richtung Trier, da dürft ihr 80 fahren. Ein weiterer steht außerdem auf der Meilenstraße Richtung Quint, da ist 50 erlaubt. Vielen Dank an Jackie fürs Durchgeben.

0: Und der letzte Blitzer steht auf der B51 auf der Höhe vom Marsholder Bach ungefähr in Richtung Bitburg. Da dürft ihr 100 fahren. Und wenn ihr noch einen Blitzer gesehen habt, dann gebt den doch gerne an uns weiter über die 0651 462 884 und die 0.
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0: Wir haben gerade kurz nach 4 und hören gleich mal rein, was ihr in Trier alles so erleben könnt bei einer neuen Folge Veranstaltungstipps. Jetzt geht's ja aber erstmal weiter mit Musik. Wir hören Kylie Minogue mit The Locomotion und danach geht's weiter mit Michael Patrick Kelly und Throwback.
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0: Einen schönen Dienstag euch, ihr seid hier bei Antenne Trier und jetzt geht's hier weiter mit den Veranstaltungstipps.
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2: Unter euch Trierern gibt es doch bestimmt ein paar Bares für Rares Fans. In der Light-Version findet sowas Ähnliches nämlich im Stadtmuseum Seniorenstift statt. Ab 18 Uhr nimmt sich Restaurator und Kunstexperte Dimitri Scher Zeit für eure mitgebrachten Schätze. Egal ob Flohmarktfund, Erbstück oder einfach nur das Gemälde, was bei euch schon lange an der Wand hängt. Er schaut sich die Stücke ganz genau an und erzählt euch, was für eine Geschichte wirklich dahinter steckt. Pro Person dürfen maximal 2 Objekte mitgebracht werden, also überlegt euch schon mal, welche Kandidaten bei euch in Frage kommen. Tickets findet ihr bei Ticket Regional oder bei der Touristeninfo Trier. Ihr sucht mal einen Moment zum Durchatmen im stressigen Alltag? Dann geht morgen Mittag einfach mal in den Dom. Bei der Atempause nimmt man sich genau 15 Minuten Zeit, um sich eines der zahlreichen Bilder, Figuren oder Gegenstände ganz in Ruhe anzuschauen und künstlerisch sowie geistlich erklären zu lassen. Der Eintritt ist kostenlos, los geht's mittwochs immer um 12.30 Uhr und das noch bis Ende Oktober. Perfekt also für die Mittagspause, wenn ihr eh in der Nähe seid und einfach mal abschalten wollt. Wenn 19 junge Organistinnen aus 7 Ländern gegeneinander antreten, dann wird's spannend. Beim Hermann-Schröder-Preis ging es in 3 Runden ums Ganze. Am Ende stand der Sieger fest, Manuel Pschorr aus Wiesbaden, 26 Jahre alt und mittendrin im Kirchenmusikmaster. Der Hauptgewinn? Ein Auftritt beim diesjährigen Mosel-Musikfestival, genau an der Orgel, an der er den Sieg einfuhr. Morgen ist es dann endlich soweit. Manuel lässt für uns ab 20 Uhr die Orgel der Konstantin-Basilika so richtig erklingen. Tickets dafür bekommt ihr bei Ticket Regional ab 12 Euro.
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0: Einen schönen Nachmittag euch. Ja, das ehemalige Krankenhaus in Erang wird ja gerade abgerissen und neu gemacht. Wie die Bauarbeiten so laufen und was da alles schon so Kurioses entdeckt wurde, das hören wir in etwa 20 Minuten.
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1: Mit Viktoria Klauk einen schönen Dienstag zusammen. Vor dem Landgericht Trier beginnt am kommenden Dienstag ein Prozess wegen versuchten Totschlags. Nach Angaben der Staatsanwaltschaft soll ein 35-Jähriger im Februar in der Trierer Fußgängerzone mehrere Menschen mit einem Messer bedroht und später Polizeibeamte mit zwei Messern angegriffen haben. Die Ermittler gehen davon aus, dass der Mann dabei erheblich vermindert schuldfähig war und mit Tötungsabsicht auf die Beamten zulief. Er wurde durch einen gezielten Schuss der Polizei gestoppt und befindet sich seitdem in einer forensisch-psychiatrischen Klinik. Für den Prozess sind zunächst 4 Verhandlungstage angesetzt. Die Deutsche Bahn testet auf der Moselstrecke zwischen Trier und Koblenz größere Kontrollteams in den Regionalzügen. Laut der DB ist dafür ein Pilotprojekt mit Prüfgruppen aus 6 bis 8 Mitarbeitenden gestartet worden. Ziel sei es, die Zugbegleiter bei den Ticketkontrollen besser vor verbalen und körperlichen Übergriffen zu schützen und kritische Situationen schneller zu entschärfen. Gleichzeitig soll das neue Konzept das Schwarzfahren erschweren und mehr Fahrgäste zum Kauf eines gültigen Tickets bewegen. Bei einem erfolgreichen Verlauf könnte das Modell künftig auch auf weitere Bahnstrecken in Rheinland-Pfalz ausgeweitet werden. Das Deutsche Rote Kreuz ruft die Menschen in Trier und der Region dazu auf, auch im Sommer Blut zu spenden. Blutkonserven werden unter anderem für Krebspatienten, nach Unfällen sowie bei Operationen und schweren Erkrankungen benötigt. Besonders in der Urlaubszeit können die Bestände knapp werden, deshalb seien regelmäßige Spenden wichtig. Blutspenden sind unter anderem in Trier Tarforst, Schweich, Langsur und weiteren Orten der Region möglich. Schulen aus Trier und dem Landkreis Trier-Saarburg können sich jetzt für den 2. Elektro-Cup im September bewerben. Wie die gemeinnützige Initiative Das macht Schule berichtet, werden 10 Schulen ausgewählt, deren Schüler 4 Wochen lang Elektroschrott in ihrer Nachbarschaft sammeln. Mit der Aktion sollen Umweltbewusstsein und nachhaltiges Handeln gefördert sowie mehr alte Elektrogeräte fachgerecht entsorgt werden. Bewerbungen sind noch bis zum 16. August möglich. Das Gewinnerteam erhält einen Ausflug ins Science Center Luxemburg. Und das Beste kommt zum Schluss. 19 junge Menschen haben bei den Stadtwerken Trier ihre Ausbildung in 9 verschiedenen Berufen begonnen. Nach Angaben der SWT begrüßte Vorstand Arndt Müller den neuen Ausbildungsjahrgang und hieß die Nachwuchskräfte im Unternehmen willkommen. Die Auszubildenden starten unter anderem in Berufen aus Bereichen Technik, Verwaltung, Umwelt und Bäderbetriebe. Mit der Ausbildung will das Unternehmen junge Talente fördern und langfristig Fachkräfte für die Region gewinnen.
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2: Es kann sein, dass ihr um den Verteilerring herum gerade so ein paar Minuten verliert, aber insgesamt kommt ihr da schnell durch. Eine gute und auch sichere Fahrt euch.
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2: Auf den Straßen ist gerade nichts los, da habt ihr freie Fahrt.
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2: Es wird gerade geblitzt in der Paulinstraße, da ist eine 30er-Zone. Außerdem steht noch ein Blitzer auf der A64 von Erang aus in Richtung Trier, da dürft ihr 80 fahren. Ein weiterer steht außerdem auf der Meilenstraße Richtung Quint, da ist 50 erlaubt. Vielen Dank an Jackie fürs Durchgeben. Und der letzte Blitzer steht auf der B51 auf der Höhe vom Maasholder Bach ungefähr in Richtung Bitburg, da dürft ihr 100 fahren. Und wenn ihr noch einen Blitzer gesehen habt, dann gebt den doch gerne an uns weiter über die 0651 462 884 und die 0.
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0: Wer momentan am ehemaligen Krankenhaus in Trier-Ehrang vorbeikommt, der hört ziemlich laute Bohr- und Schlagergeräusche aus dem Inneren. Die Abrissarbeiten zur Umgestaltung des Gebäudekomplexes sind in vollem Gange. Auf rund 8000 Quadratmetern Fläche möchte die Im Prinzip GmbH Raum für Gesundheit und Wohnen schaffen. Ein echtes Mammutprojekt, bei dem auch nicht immer alles zu 100% nach Plan läuft, sagt Tobias Schumacher, Projektentwickler bei der Quartiersmanufaktur und Im Prinzip.
1: Wir finden jetzt im Rahmen der Abbruchmaßnahme immer wieder Dinge hier, die wir so jetzt nicht erwartet haben, also die auch in keinen Plänen verzeichnet waren. Unter anderem beispielsweise ein Badezimmer, was hier entdeckt wurde, was nirgendwo verzeichnet war, was sich hinter einer Wand befunden hat. Oder gerade diese Woche nochmal ein Speiseaufzug, ein alter, den man also auch nicht entfernt hat, sondern da kam einfach eine Wand irgendwann davor und der ist jetzt im Rahmen des Abbruchs erst zum ersten Mal wieder zutage getreten sozusagen. Also das ist super spannend und gehört hier bei dem Projekt so ein bisschen dazu, dass sich diese Theorie und Praxis dann auch so ein Stück weit unterscheiden.
0: Für Im Prinzip stellen solche Spontanfunde aber kein großes Hindernis dar. Im Gegenteil, man hat eher das Gefühl, dass die Projektentwickler sich über kleine Challenges freuen.
1: Genau, aber wir sind mit der Im Prinzip letzten Endes Profi in diesem Bereich. Das heißt, wir sind jetzt keine Verrückten, die sich jetzt mal in so ein Abenteuer gestürzt haben, sondern das gehört für uns schon mit dazu. Das macht natürlich auch hier den Reiz aus, dass immer wieder solche Dinge auftreten. Und wir brauchen eben hier vor Ort viel Kompetenz, also sehr, sehr gute Bauleiter, die guten Umgang damit finden und auch wir müssen halt immer wieder neue Entscheidungen hier vor Ort treffen.
0: Und das klappt bisher auch gut, denn noch liegt das Team im Zeitplan.
1: Also jetzt befinden wir uns ja aktuell mitten in den laufenden Abbruchmaßnahmen. Die dauern noch an bis in den späten Herbst. Parallel dazu wird in den kommenden Wochen hier der Rohbauunternehmer beginnen, der ja erste Öffnungen zumauert, die wir nicht mehr brauchen und auch schon erste neue Öffnungen schaffen wird. Dann beginnen die einzelnen Ausbaugewerke dann ab dem kommenden Jahr Schritt für Schritt und dann ja, beginnt der komplette Innenausbau.
0: Fertig werden soll der ganze Komplex im Jahr 2028. Für ein so riesiges Projekt ist das wirklich ein Rekordtempo. Wir halten euch auf dem Laufenden und begleiten die weiteren Arbeiten. Übrigens auch auf unserem Insta-Kanal. Schaut also gerne mal vorbei.
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0: Die EU-Staaten wollen nach ihrem Streit über die Migrationskrise in Ceuta künftig geschlossener auftreten. Außerdem wollen sie durch Frühwarnsysteme besser vorbereitet sein. Das halten die Mitgliedsländer nach einer Videokonferenz der Innenminister mit. In der vergangenen Woche hatten Zehntausende Menschen von Marokko aus Ceuta erreicht. Die meisten sind inzwischen nach Marokko zurückgekehrt.
1: Die Innenminister bemühten sich um Einigkeit und Schadensbegrenzung. Nach dem Streit um Spaniens Migrationspolitik und den Ansturm auf Ceuta würdigten die Minister jetzt die raschen und wirksamen Maßnahmen der spanischen Behörden. Künftig wolle man die Kommunikation stärken und man wolle böswilligen externen Akteuren und deren Falschmeldungen besser entgegentreten. Deshalb wolle man auch soziale Netzwerke besser beobachten, denn dort war ja behauptet worden, die Grenze nach Spanien sei offen. Aus Brüssel, Dieter Ebeling.
0: Entspannung in Griechenland, Sorgen in den USA und den Niederlanden. Die Waldbrände westlich von Athen sind größtenteils gelöscht, auch wenn jederzeit neue Flammen befürchtet werden. In einem Naturgebiet im Osten der Niederlande wüten jedoch die Feuer unkontrolliert weiter. Auch im US-Bundesstaat Washington stehen alle Zeichen auf Alarm. Ganze Wohngebiete wurden verwüstet. Die Bahn will in Sachen Pünktlichkeit aufholen, bleibt aber bisher hinter den gesteckten Zielen zurück. Wie schon im Vormonat war auch im Juli fast jeder zweite Fernzug unpünktlich, wie die Bahn mitteilte.
2: Ein großes Problem auch für die Bahn ist die aktuelle Hitze. An den vielen Baustellen ging es langsamer voran. Einige nötige Arbeiten mussten auch verschoben werden. Die hohen Temperaturen machten der maroden Infrastruktur zusätzlich zu schaffen. Immer mehr Anlagen sind gestört. Im gesamten ersten Halbjahr waren nicht einmal 60% der Züge pünktlich. Ursula Winkler, Nachrichtenredaktion.
0: Sinkender Bierabsatz und hohe Kosten setzen den Brauereien in Deutschland zu. Im vergangenen Jahr ging die Zahl der produzierenden Betriebe um 53 auf 1415 zurück, teilte das Statistische Bundesamt mit. Zwar steigt die Nachfrage nach alkoholfreiem Bier, das kann aber die Mengenverluste beim herkömmlichen Bier nicht ausgleichen.
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4: Ich bin Viktoria Klauk. Vor dem Landgericht Trier beginnt am kommenden Dienstag ein Prozess wegen versuchten Totschlags. Nach Angaben der Staatsanwaltschaft soll ein 35-Jähriger im Februar in der Trierer Fußgängerzone mehrere Menschen mit einem Messer bedroht und später Polizeibeamte mit zwei Messern angegriffen haben. Die Ermittler gehen davon aus, dass der Mann dabei erheblich vermindert schuldfähig war und mit Tötungsabsicht auf die Beamten zulief. Er wurde durch einen gezielten Schuss der Polizei gestoppt und befindet sich seitdem in einer forensisch-psychiatrischen Klinik. Für den Prozess sind zunächst 4 Verhandlungstage angesetzt.
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5: Es kann sein, dass ihr um den Verteilerring herum gerade so ein paar Minuten verliert, aber insgesamt kommt ihr da schnell durch. Eine gute und auch sichere Fahrt euch.
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5: Jetzt gerade sind die Straßen alle frei. Ich wünsche euch eine schöne Fahrt.
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5: Es wird gerade geblitzt in der Paulinstraße, da ist eine 30er-Zone. Außerdem steht noch ein Blitzer auf der A64 von Erang aus in Richtung Trier, da dürft ihr 80 fahren. Ein weiterer steht außerdem auf der Meilenstraße Richtung Quint, da ist 50 erlaubt. Vielen Dank an Jackie fürs Durchgeben. Und der letzte Blitzer steht auf der B51 auf der Höhe vom Maasholder Bach ungefähr in Richtung Bitburg, da dürft ihr 100 fahren. Und wenn ihr noch einen Blitzer gesehen habt, dann gebt den doch gerne an uns weiter über die 0651 462 884 und die 0.
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5: Kurz nach 5 haben wir gerade einen schönen Nachmittag euch. Ich bin Leo. Ja, wir von Antenne Trier haben wirklich alles gegeben am Sonntag beim Oleviger Charity Run. Am Start waren Dori, Alex, Lukas und auch ich. Und ich kann euch sagen, es hat mega Spaß gemacht. Wir hören gleich nach den nächsten 2 Songs einmal rein, wie wir uns so geschlagen haben.
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0: Einen schönen Dienstag euch. Ihr seid hier bei Antenne Trier. 5 Kilometer, 33 Grad, Regenduschen an der Strecke. Am Wochenende war der 4. Oleviger Charity Run und natürlich war auch das Team von Antenne Trier mit Dori, Alex, Lukas und mir wieder mit am Start. Dori war dieses Jahr außerdem zum ersten Mal beim Inklusionslauf mit dabei, mit Redaktionshund Jack an der Leine, der in seinem Rollstuhl ein ordentliches Tempo vorgegeben hat. Nachdem sich die zwei hier Platz 3 sichern konnten, ging es dann zum Hauptlauf. Und wir hören mal rein, wie die Stimmung vor dem Start war.
1: So, liebe Leute, mein erster Lauf ist geschafft. Ich bin schon mal warm. Gleich geht's los mit dem diesjährigen Charity Run. Wie motiviert seid ihr denn? Wie steht's um die Vorbereitung?
2: Ich bin super motiviert und ich bin auch schon warm. Das liegt an der Sonne und habe richtig Bock, gleich zu starten.
3: Die Sonne hat mich auch schon von Natur auf aufgeheizt, aber ich bin motiviert und freue mich auf den Lauf jetzt.
4: Also ich bin super schlecht aufgestanden und bin nicht im Training, aber das wird schon, würde ich sagen.
1: Okay, also Optimismus ist da. Ich würde sagen, wir begeben uns einfach mal zur Startlinie. Ich ziehe meine schnelle Brille noch an, weil ich diesmal keinen Hunde-Pacemaker habe. Ja, und jetzt sind wir ready, oder?
4: Jawohl!
0: Ja, ich würde mal sagen, bei 33 Grad im Schatten war die Freude während der 5 Kilometer zum Teil so ein bisschen gedämpft, aber wir alle haben uns durchgebissen und sind ans Ziel gekommen.
1: Es sind jetzt alle im Ziel angekommen. Ich glaube, Leo und ich waren hier von unserer Gruppe das Schlusslicht, was definitiv an mir lag, weil das Wetter einfach irgendwie zu krass war. Es war zu warm. Mein Puls ist die ganze Zeit so hoch gegangen, dass ich echt dachte, wenn ich jetzt nicht zwischendurch gehe, dann komme ich gar nicht mehr an. Wie ging's euch?
2: Hat mega Spaß gemacht, endlich mal wieder bei einem Laufwettbewerb mitzumachen. Und das hat mich jetzt auch motiviert, weiter zu trainieren, weiterzumachen. Die Medaille ist wunderschön. Die Leute haben uns angefeuert. Es stand ein DJ da neben der Strecke, der da ordentlich aufgelegt hat. Es war eine super Stimmung. Also Oleviger Charity Run, geile Sache.
3: Da waren so tolle Bewirtungen am Rand, die hatten uns das Wasser gebracht. Es gab Regenduschen, ne? Man wurde nass gespritzt, also hat alles gepasst, war super organisiert der Lauf.
4: Also ich habe mir eigentlich Kopfhörer mitgenommen, um Alex dummes Gespräch nicht hören zu müssen. Aber die habe ich gar nicht gebraucht, weil die Musik, also die Trommler und dieser DJ, die haben mir am besten gefallen heute. Und ja, also ich bin froh, dass ich kein Pulsmessgerät bei mir hatte, weil ich will gar nicht wissen, was mein Puls war. Mir war nämlich auch sehr heiß und es war zwischenzeitlich ein bisschen knapp, aber ich hatte sehr viel Spaß und bin doch gut durchgekommen, würde ich sagen.
0: Also egal, ob Bestzeit oder nicht, alles in allem war es ein gelungener Laufmittag im schönen Olevig. Mit der ein oder anderen Wasserdusche und kühlen Kaltgetränken nach getaner Arbeit.
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1: Mit Viktoria Klauk einen schönen Dienstag zusammen. Vor dem Landgericht Trier beginnt am kommenden Dienstag ein Prozess wegen versuchten Totschlags. Nach Angaben der Staatsanwaltschaft soll ein 35-Jähriger im Februar in der Trierer Fußgängerzone mehrere Menschen mit einem Messer bedroht und später Polizeibeamte mit zwei Messern angegriffen haben. Die Ermittler gehen davon aus, dass der Mann dabei erheblich vermindert schuldfähig war und mit Tötungsabsicht auf die Beamten zulief. Er wurde durch einen gezielten Schuss der Polizei gestoppt und befindet sich seitdem in einer forensisch-psychiatrischen Klinik. Für den Prozess sind zunächst 4 Verhandlungstage angesetzt. Die Deutsche Bahn testet auf der Moselstrecke zwischen Trier und Koblenz größere Kontrollteams in den Regionalzügen. Laut der DB ist dafür ein Pilotprojekt mit Prüfgruppen aus 6 bis 8 Mitarbeitenden gestartet worden. Ziel sei es, die Zugbegleiter bei den Ticketkontrollen besser vor verbalen und körperlichen Übergriffen zu schützen und kritische Situationen schneller zu entschärfen. Gleichzeitig soll das neue Konzept das Schwarzfahren erschweren und mehr Fahrgäste zum Kauf eines gültigen Tickets bewegen. Bei einem erfolgreichen Verlauf könnte das Modell künftig auch auf weitere Bahnstrecken in Rheinland-Pfalz ausgeweitet werden. Das Deutsche Rote Kreuz ruft die Menschen in Trier und der Region dazu auf, auch im Sommer Blut zu spenden. Blutkonserven werden unter anderem für Krebspatienten nach Unfällen sowie bei Operationen und schweren Erkrankungen benötigt. Besonders in der Urlaubszeit können die Bestände knapp werden, deshalb seien regelmäßige Spenden wichtig. Blutspenden sind unter anderem in Trier Tarforst, Schweich, Langsur und weiteren Orten der Region möglich. Schulen aus Trier und dem Landkreis Trier-Saarburg können sich jetzt für den 2. Elektro-Cup im September bewerben. Wie die gemeinnützige Initiative Das macht Schule berichtet, werden 10 Schulen ausgewählt, deren Schüler 4 Wochen lang Elektroschrott in ihrer Nachbarschaft sammeln. Mit der Aktion sollen Umweltbewusstsein und nachhaltiges Handeln gefördert sowie mehr alte Elektrogeräte fachgerecht entsorgt werden. Bewerbungen sind noch bis zum 16. August möglich. Das Gewinnerteam erhält einen Ausflug ins Science Center Luxemburg. Und das Beste kommt zum Schluss. 19 junge Menschen haben bei den Stadtwerken Trier ihre Ausbildung in 9 verschiedenen Berufen begonnen. Nach Angaben der SWT begrüßte Vorstand Arndt Müller den neuen Ausbildungsjahrgang und hieß die Nachwuchskräfte im Unternehmen willkommen. Die Auszubildenden starten unter anderem in Berufen aus Bereichen Technik, Verwaltung, Umwelt und Bäderbetriebe. Mit der Ausbildung will das Unternehmen junge Talente fördern und langfristig Fachkräfte für die Region gewinnen.
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2: Es kann sein, dass ihr um den Verteilerring herum gerade so ein paar Minuten verliert, aber insgesamt kommt ihr da schnell durch. Eine gute und auch sichere Fahrt euch.
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2: Jetzt gerade sind die Straßen alle frei. Ich wünsche euch eine schöne Fahrt.
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2: Es wird gerade geblitzt in der Paulinstraße, da ist eine 30er-Zone. Außerdem steht noch ein Blitzer auf der A64 von Erang aus in Richtung Trier, da dürft ihr 80 fahren. Ein weiterer steht außerdem auf der Meilenstraße Richtung Quint, da ist 50 erlaubt. Vielen Dank an Jackie fürs Durchgeben. Und der letzte Blitzer steht auf der B51 auf der Höhe vom Maasholder Bach ungefähr in Richtung Bitburg, da dürft ihr 100 fahren. Und wenn ihr noch einen Blitzer gesehen habt, dann gebt den doch gerne an uns weiter. Über die 0651 462 884 und die 0.
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1: 4. August 1988. Kim Wilde ist mit You Came neu in den deutschen Singlecharts. Dass Kim Wilde mal eine erfolgreiche Sängerin wird, das war ja fast schon klar, denn auch ihr Vater ist im Musikbusiness kein Unbekannter. Der Rock'n'Roll-Sänger Marty Wilde hatte nämlich auch schon 6 Singles in den britischen Top 10. Vermutlich deshalb hat Kimberly Smith auch gleich den Künstlernamen von Papa Wilde übernommen. Und auch beim ersten Hit hat die Familie die Finger im Spiel. Kim Wildes großer Durchbruch Kids in America wird nämlich von ihrem Vater und ihrem Bruder geschrieben. Was folgt? Zahlreiche weitere Hits. Volle Hallen, ausverkaufte Tourneen und sogar 4 Bravo-Ottos hintereinander. Völlig verdient, denn sie hat über 30 Millionen Platten verkauft und gilt als eine der erfolgreichsten Künstlerinnen der 80er. Als You Came rauskommt, ist Kim Wilde gerade als Support von Michael Jackson auf dessen Bad Tour in Europa unterwegs. Es ist der Höhepunkt ihrer Karriere. Der Song erreicht weltweit die Top 10 der Charts.

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1: Ich bin Dirk Zeitler. Die EU-Staaten wollen nach ihrem Streit über die Migrationskrise in Ceuta künftig geschlossener auftreten. Außerdem wollen sie durch Frühwarnsysteme besser vorbereitet sein. Das halten die Mitgliedsländer nach einer Videokonferenz der Innenminister mit. In der vergangenen Woche hatten zehntausende Menschen von Marokko aus Ceuta erreicht. Die meisten sind inzwischen nach Marokko zurückgekehrt. Seit Aussetzung der Wehrpflicht 2011 gibt es faktisch auch keinen Zivildienst mehr. Nun trifft das Familienministerium Vorkehrungen für den Fall, dass sich die Lage ändert. Es bestätigte der Bild, dass zuletzt große Verbände und Organisationen befragt wurden, welche Kapazitäten sie für Wehrdienstverweigerer hätten.
2: Essen verteilen im Pflegeheim, Klinikpatienten vom Krankenbett zu ihren Untersuchungen bringen oder kleine Hausmeistertätigkeiten in der Schule. Wer früher den Wehrdienst aus Gewissensgründen verweigert hat, musste stattdessen Zivildienst machen. Sollte die Bundeswehr nicht genug freiwillige Rekruten finden, könnte es wieder eine Wehrpflicht geben. Und dann braucht es auch einen entsprechenden Ersatzdienst für die Verweigerer. Die Basis dafür will das Ministerium schon mal schaffen und nach dem Sommer die Pläne offiziell vorstellen. Ursula Winkler, Nachrichtenredaktion.
1: Entspannung in Griechenland, Sorgen in den USA und den Niederlanden. Die Waldbrände westlich von Athen sind größtenteils gelöscht, auch wenn jederzeit neue Flammen befürchtet werden. In einem Naturgebiet im Osten der Niederlande wüten jedoch die Feuer unkontrolliert weiter.
3: Rund 100 Hektar, das ist etwa ein Quadratkilometer, sind bisher verbrannt. Jetzt hat sich der Wind gelegt und das ist günstig, sagen die Behörden. Die Lage in dem Naturgebiet, gleich bei der Grenze zu Nordrhein-Westfalen, ist stabil. Hunderte Feuerwehrleute sind im Einsatz, Tag und Nacht, und auch Löschhubschrauber der Armee. Zum Glück wurde bisher niemand verletzt und es sind auch keine Ortschaften in Gefahr. Aus Amsterdam, Bettina Fisser.
1: Sinkender Bierabsatz und hohe Kosten setzen den Brauereien in Deutschland zu. Im vergangenen Jahr ging die Zahl der produzierenden Betriebe um 53 auf 1415 zurück, teilte das Statistische Bundesamt mit. Zwar steigt die Nachfrage nach alkoholfreiem Bier, das kann aber die Mengenverluste beim herkömmlichen Bier nicht ausgleichen.
0: Und jetzt noch mehr Informationen aus unserer Region.
4: Ich bin Viktoria Klauk. Die Deutsche Bahn testet auf der Moselstrecke zwischen Trier und Koblenz größere Kontrollteams in den Regionalzügen. Laut der DB ist dafür ein Pilotprojekt mit Prüfgruppen aus 6 bis 8 Mitarbeitenden gestartet worden. Ziel sei es, die Zugbegleiter bei den Ticketkontrollen besser vor verbalen und körperlichen Übergriffen zu schützen und kritische Situationen schneller zu entschärfen. Gleichzeitig soll das neue Konzept das Schwarzfahren erschweren und mehr Fahrgäste zum Kauf eines gültigen Tickets bewegen. Bei einem erfolgreichen Verlauf könnte das Modell künftig auch auf weitere Bahnstrecken in Rheinland-Pfalz ausgeweitet werden.
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5: Es kann sein, dass ihr um den Verteilerring herum gerade so ein paar Minuten verliert, aber insgesamt kommt ihr da schnell durch. Eine gute und auch sichere Fahrt euch.
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5: Jetzt gerade sind die Straßen alle frei. Ich wünsche euch eine schöne Fahrt.
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5: Es wird gerade geblitzt in der Paulinstraße, da ist eine 30er-Zone. Außerdem steht noch ein Blitzer auf der A64 von Erang aus in Richtung Trier, da dürft ihr 80 fahren. Ein weiterer steht außerdem auf der Meilenstraße Richtung Quint, da ist 50 erlaubt. Vielen Dank an Jackie fürs Durchgeben. Und der letzte Blitzer steht auf der B51 auf der Höhe vom Maasholder Bach ungefähr in Richtung Bitburg, da dürft ihr 100 fahren. Und wenn ihr noch einen Blitzer gesehen habt, dann gebt den doch gerne an uns weiter über die 0651 462 884 und die 0.
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5: Schön, dass ihr dabei seid. Wir haben gerade 6:15. Am Abend, wenn es wieder dunkel wird, dann kann man vielleicht das ein oder andere Glühwürmchen sehen. Hat sich eigentlich noch jemand von euch mal gefragt, warum die überhaupt leuchten? Meine Kollegin Carla hat sich da mal eingelesen und verraten,

0: Verrät uns gleich nach den nächsten zwei Hits alle möglichen Facts über Glühwürmchen.
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0: Einen schönen Dienstag euch, ihr seid hier bei Antenne Trier. Habt ihr Trierer schon mal abends im Palastgarten gesessen und auf einmal kleine Lichter um euch rumfliegen sehen? Das sind keine Aliens und ihr hattet auch kein Weinchen zu viel, das sind Glühwürmchen. Aber warum leuchten die eigentlich und wofür sind die gut? Meine Kollegin Carla klärt uns mal auf.
1: Hi! Ja, die Glühwürmchen sind wieder unterwegs und auf Partnersuche. Bis Mitte August kann man die fliegenden Würmchen sehen, meistens wenn es dunkel wird. Bei warmen, windstillen Sommerabenden, an Waldrändern, Wiesen, Büschen oder in der Nähe von Teichen habt ihr gute Chancen, welche zu Gesicht zu bekommen.
0: Also ich war ja als kleines Kind schon total begeistert von denen, habe mich aber nie so richtig informiert, warum die eigentlich leuchten können. Machen die das nur zum Spaß?
1: Nee, das ist clever. Das Weibchen sitzt nämlich auf einem Grashalm oder einem Ast und leuchtet, um Männchen anzulocken. Das Licht entsteht durch eine chemische Reaktion im Hinterleib, also quasi eine natürliche Taschenlampe. Sobald die Paarung stattfindet, hören sie auf zu leuchten.
0: Und was machen die so, wenn sie gerade nicht leuchten?
1: Den Großteil ihres Lebens verbringen sie als Larven, insgesamt bis zu 3 Jahre. In dieser Zeit fressen sie vor allem Schnecken, sind also echt nützlich im Garten. Danach verpuppen sie sich und nach einer Woche schlüpfen die Leuchtkäfer und machen sich wieder auf Partnersuche.
0: Okay, krass. Und was hast du sonst noch so rausgefunden?
1: Glühwürmchen sind leider gefährdet. Lichtverschmutzung, Pestizide, intensive Landwirtschaft und Bebauung machen ihnen das Leben schwer. Und einen richtig coolen Funfact habe ich aber auch noch, nämlich das Protein, das ihr Leuchten erzeugt, spielte eine Rolle bei der Entwicklung der mRNA-Impfstoffe gegen Corona.
0: Die kleinen Glühbirnen sehen also nicht nur schön aus, die können auch richtig was. Danke dir, Carla, für die Infos.
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1: Mit Viktoria Klauk einen schönen Dienstag zusammen. Vor dem Landgericht Trier beginnt am kommenden Dienstag ein Prozess wegen versuchten Totschlags. Nach Angaben der Staatsanwaltschaft soll ein 35-Jähriger im Februar in der Trierer Fußgängerzone mehrere Menschen mit einem Messer bedroht und später Polizeibeamte mit zwei Messern angegriffen haben. Die Ermittler gehen davon aus, dass der Mann dabei erheblich vermindert schuldfähig war und mit Tötungsabsicht auf die Beamten zulief. Er wurde durch einen gezielten Schuss der Polizei gestoppt und befindet sich seitdem in einer forensisch-psychiatrischen Klinik. Für den Prozess sind zunächst 4 Verhandlungstage angesetzt. Die Deutsche Bahn testet auf der Moselstrecke zwischen Trier und Koblenz größere Kontrollteams in den Regionalzügen. Laut der DB ist dafür ein Pilotprojekt mit Prüfgruppen aus 6 bis 8 Mitarbeitenden gestartet worden. Ziel sei es, die Zugbegleiter bei den Ticketkontrollen besser vor verbalen und körperlichen Übergriffen zu schützen und kritische Situationen schneller zu entschärfen. Gleichzeitig soll das neue Konzept das Schwarzfahren erschweren und mehr Fahrgäste zum Kauf eines gültigen Tickets bewegen. Bei einem erfolgreichen Verlauf könnte das Modell künftig auch auf weitere Bahnstrecken in Rheinland-Pfalz ausgeweitet werden. Das Deutsche Rote Kreuz ruft die Menschen in Trier und der Region dazu auf, auch im Sommer Blut zu spenden. Blutkonserven werden unter anderem für Krebspatienten nach Unfällen sowie bei Operationen und schweren Erkrankungen benötigt. Besonders in der Urlaubszeit können die Bestände knapp werden, deshalb seien regelmäßige Spenden wichtig. Blutspenden sind unter anderem in Trier-Tarforst, Schweich, Langsur und weiteren Orten der Region möglich. Schulen aus Trier und dem Landkreis Trier-Saarburg können sich jetzt für den 2. Elektro-Cup im September bewerben. Wie die gemeinnützige Initiative Das macht Schule berichtet, werden 10 Schulen ausgewählt, deren Schüler 4 Wochen lang Elektroschrott in ihrer Nachbarschaft sammeln. Mit der Aktion sollen Umweltbewusstsein und nachhaltiges Handeln gefördert sowie mehr alte Elektrogeräte fachgerecht entsorgt werden. Bewerbungen sind noch bis zum 16. August möglich. Das Gewinnerteam erhält einen Ausflug ins Science Center Luxemburg. Und das Beste kommt zum Schluss. 19 junge Menschen haben bei den Stadtwerken Trier ihre Ausbildung in 9 verschiedenen Berufen begonnen. Nach Angaben der SWT begrüßte Vorstand Arndt Müller den neuen Ausbildungsjahrgang und hieß die Nachwuchskräfte im Unternehmen willkommen. Die Auszubildenden starten unter anderem in Berufen aus Bereichen Technik, Verwaltung, Umwelt und Bäderbetriebe. Mit der Ausbildung will das Unternehmen junge Talente fördern und langfristig Fachkräfte für die Region gewinnen.
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2: Es kann sein, dass ihr um den Verteilerring herum gerade so ein paar Minuten verliert, aber insgesamt kommt ihr da schnell durch. Eine gute und auch sichere Fahrt euch.
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2: Jetzt gerade sind die Straßen alle frei. Ich wünsche euch eine schöne Fahrt.
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2: Es wird gerade geblitzt in der Paulinstraße, da ist eine 30er-Zone. Außerdem steht noch ein Blitzer auf der A64 von Erang aus in Richtung Trier, da dürft ihr 80 fahren. Ein weiterer steht außerdem auf der Meilenstraße Richtung Quint, da ist 50 erlaubt. Vielen Dank an Jackie fürs Durchgeben. Und der letzte Blitzer steht auf der B51 auf der Höhe vom Maasholder Bach ungefähr in Richtung Bitburg, da dürft ihr 100 fahren. Und wenn ihr noch einen Blitzer gesehen habt, dann gebt den doch gerne an uns weiter. Über die 0651 462 884 und die 0.
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4: Auch am Börsendienstag kletterten am deutschen Aktienmarkt die Kurse. Zum Xetra-Schluss hatte der DAX 0,8% auf 26.202 Punkte zugelegt. Schon am Vormittag hatte der DAX ein neues Allzeithoch bei 26.266 Punkten geschafft. Am Nachmittag stützte dann eine positive Wall Street-Eröffnung das Kursniveau hier ab. In New York ist der Boom der Technologiewerte vorerst ungebrochen. Hier in Frankfurt wurden in Infineon, Bayer und Siemens Energy von den Anlegern favorisiert. Zalando stürzte nach schwachen Quartalszahlen ab, unter Druck auf Fresenius Medical Care und Adidas. Im MDAX knickte die Lufthansa-Aktie nach ebenfalls ernüchternden Quartalszahlen um 8% ein. Der Euro am Abend gut behauptet bei einem $1.1521. Aus Frankfurt, Klaus Bente.
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1: Ich bin Dirk Zeitler. Wie geht es weiter im Konflikt zwischen dem Iran und den USA? Nach der jüngsten Drohung von US-Präsident Trump gibt es zumindest diplomatische Vermittlungsbemühungen. Und US-Finanzminister Bessent hat sogar eine mögliche Einigung mit dem Iran zur Öffnung der Straße von Hormuz.

0: durch Frühwarnsysteme besser vorbereitet sein. Das teilten die Mitgliedsländer nach einer Videokonferenz der Innenminister mit. In der vergangenen Woche hatten zehntausende Menschen von Marokko aus Ceuta erreicht. Die meisten sind inzwischen nach Marokko zurückgekehrt. In den USA und einigen europäischen Ländern kämpfen die Feuerwehren weiter gegen heftige Waldbrände. In Griechenland sind die Brandherde westlich von Athen weitgehend unter Kontrolle. Entwarnung gibt es dort jedoch weiterhin nicht.
1: Die Erleichterung ist groß, auch wenn die Gefahr längst noch nicht gebannt ist. Quasi über Nacht hat die Feuerwehr diese riesige Fläche unter Kontrolle gebracht, die zuvor Dörfer und Ortschaften gefährdete. Warum das so plötzlich möglich war? Weil endlich der starke Wind aufgehört hat, der am Wochenende die Flammen so rasend schnell ausgebreitet hat und sogar den Einsatz von Löschflugzeugen und Hubschraubern verhinderte. Jetzt geht es darum, die Glutnester, die es immer noch gibt, mit Wasser zu durchtränken. Dann ist diese Katastrophe hoffentlich endlich vorbei. Aus Athen, Alexia Angelopoulou.
0: Bahnreisen blieben für Fahrgäste im Juli eine Geduldsprobe. Mit 52,6% war lediglich etwas mehr als die Hälfte der Fernzüge ohne größere Verzögerungen unterwegs, teilte die Bahn mit. Neben den Hitzetagen im Juni und Juli plagten den bundeseigenen Konzern und seine Fahrgäste weiterhin Probleme mit der Infrastruktur. Einige Instandhaltungsarbeiten mussten wegen der großen Hitze teilweise verschoben werden.
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3: Es kann sein, dass ihr um den Verteilerring herum gerade so ein paar Minuten verliert, aber insgesamt kommt ihr da schnell durch. Eine gute und auch sichere Fahrt euch.
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3: Jetzt gerade sind die Straßen alle frei. Ich wünsche euch eine schöne Fahrt.
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3: Es wird gerade geblitzt bei uns in der Innenstadt, nämlich in der Paulinstraße, da dürft ihr 30 fahren. Ein weiterer Blitzer steht außerdem auf der A64 Richtung Erang, da ist 80 erlaubt. Und dann steht noch ein weiterer auf der Meilenstraße von Zemmer aus in Richtung Quint, da ist 50. Und der letzte Blitzer steht auf der B51 auf der Höhe vom Maasholder Bach in Richtung Bitburg, da dürft ihr 100 fahren. Und wenn ihr noch einen Blitzer gesehen habt, dann gebt den doch gerne an uns weiter über die 0651 462 884 und die 0.
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3: Einen schönen guten Abend euch. Wir haben gerade kurz nach 7. Und wir starten ganz chillig in die neue Stunde mit Sheryl Crow und All I Wanna Do. Und danach geht's so ein bisschen klassisch weiter. Da hören wir nämlich Earth and Fire mit Weekend.
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1: Es kann sein, dass ihr um den Verteilerring herum gerade so ein paar Minuten verliert, aber insgesamt kommt ihr da schnell durch. Eine gute und auch sichere Fahrt euch.
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1: Jetzt gerade sind die Straßen alle frei. Ich wünsche euch eine schöne Fahrt.
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1: Es wird gerade geblitzt bei uns in der Innenstadt, nämlich in der Paulinstraße, da dürft ihr 30 fahren. Ein weiterer Blitzer steht außerdem auf der A64 Richtung Erang, da ist 80 erlaubt. Und dann steht noch ein weiterer auf der Meilenstraße von Zemmer aus in Richtung Quint, da ist 50. Und der letzte Blitzer steht auf der B51 auf der Höhe vom Maasholder Bach in Richtung Bitburg, da dürft ihr 100 fahren. Und wenn ihr noch einen Blitzer gesehen habt, dann gebt den doch gerne an uns weiter über die 0651 462 884 und die 0.
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1: August 2008. Amy MacDonald ist neu in den Charts. This is the Life ist der Titelsong ihres gleichnamigen Albums. Er wird aber erst als 4. Single ausgekoppelt. Amy MacDonald schreibt den Song nach einer langen, verrückten Partynacht. Sie ist auf einem Konzert von Pete Doherty in Glasgow. Bei der Aftershow-Party gibt es dann noch ein kleines, familiäres Akustikkonzert. Danach gehen alle zu einem der Bandmitglieder nach Hause. Dort geben sie die Gitarre rum und alle singen zusammen. Amy ist begeistert von dieser Nacht. Am nächsten Morgen setzt sie sich hin und schreibt This is the Life. Denn in dieser Nacht ist ihr klar geworden, genau das ist das Leben. In Norwegen, Österreich, Belgien, den Niederlanden und Italien erreicht sie mit dem Song Platz 1 der Singlecharts. In Deutschland wird die Single zur Nummer 2 und bleibt insgesamt über ein Jahr lang gelistet. Amy MacDonald schreibt mit dem Song eine ganz besondere Nummer, ein echter Urwurm eben. Aber sie schafft noch etwas. Sie fängt mit This is the Life das Gefühl ein, das sie eben in dieser ganz speziellen Nacht hatte. Und das hört man.

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1: Ich bin Dirk Zeitler. Bei der Aufklärung des tödlichen Anschlags am Rande des Berliner CSD sehen Innenpolitiker im Bundestag noch viele offene Fragen. Die Sondersitzung des Innenausschusses habe deutlich gemacht, dass wesentliche Fragen weiterhin unbeantwortet seien, erklärte der Grünen-Abgeordnete Emmerich. Die Abgeordneten hatten fast 3,5 Stunden nicht öffentlich getagt, wegen der laufenden Sommerpause in digitaler Sitzung. Wie geht es weiter im Konflikt zwischen dem Iran und den USA? Nach der jüngsten Drohung von US-Präsident Trump gibt es zumindest diplomatische Vermittlungsbemühungen.

0: und der Iran wirklich einigen, bleibt die Frage, wie nachhaltig ist das? Seit dem Kriegsbeginn Ende Februar hat noch keine Verabredung langfristig gehalten. Auch nach dem Rahmenabkommen vom Juni flammte der Krieg wieder auf. Aus Washington, Franziska Spieker.
1: Der Großbrand im Naturgebiet im Osten der Niederlande sorgt auch auf der angrenzenden deutschen Seite für Brandgeruch und Unruhe. Im gesamten Gebiet des Kreises Kleve in NRW komme es zu einem unangenehmen Brandgeruch, sagt ein Sprecher der Feuerwehr im Kreis Kleve.
2: Rund 100 Hektar, das ist etwa ein Quadratkilometer, sind bisher verbrannt. Jetzt hat sich der Wind gelegt und das ist günstig, sagen die Behörden. Die Lage in dem Naturgebiet, gleich bei der Grenze zu Nordrhein-Westfalen, ist stabil. Hunderte Feuerwehrleute sind im Einsatz, Tag und Nacht, und auch Löschhubschrauber der Armee. Zum Glück wurde bisher niemand verletzt und es sind auch keine Ortschaften in Gefahr. Aus Amsterdam, Bettina Fisser.
1: Bahnreisen blieben für Fahrgäste im Juli eine Geduldsprobe. Mit 52,6% war lediglich etwas mehr als die Hälfte der Fernzüge ohne größere Verzögerungen unterwegs, teilte die Bahn mit. Laut Bahn gibt es immer mehr Anlagenstörungen. Außerdem bremste die Hitze den Fernverkehr aus.
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4: Ich bin Dirk Zeitler. Die EU-Staaten wollen nach ihrem Streit über die Migrationskrise in Ceuta künftig geschlossener auftreten. Außerdem wollen sie durch Frühwarnsysteme besser vorbereitet sein. Das teilten die Mitgliedsländer nach einer Videokonferenz der Innenminister mit.
5: Die Innenminister bemühten sich um Einigkeit und Schadensbegrenzung. Nach dem Streit um Spaniens Migrationspolitik und den Ansturm auf Ceuta würdigten die Minister jetzt die raschen und wirksamen Maßnahmen der spanischen Behörden. Künftig wolle man die Kommunikation stärken und man wolle böswilligen externen Akteuren und deren Falschmeldungen besser entgegentreten. Deshalb wolle man auch soziale Netzwerke besser beobachten, denn dort war ja behauptet worden, die Grenze nach Spanien sei offen. Aus Brüssel, Dieter Ebeling.
4: Bei der Aufklärung des tödlichen Anschlags am Rande des Berliner CSD sehen Innenpolitiker im Bundestag noch viele offene Fragen. Die Sondersitzung des Innenausschusses hat deutlich gemacht, dass wesentliche Fragen weiterhin unbeantwortet sind, erklärte der Grünen-Abgeordnete Emmerich. Die Abgeordneten hatten fast 3,5 Stunden nicht öffentlich getagt. Wegen der

0: Erleichterung gibt es dort jedoch weiterhin nicht.
1: Die Erleichterung ist groß, auch wenn die Gefahr längst noch nicht gebannt ist. Quasi über Nacht hat die Feuerwehr diese riesige Fläche unter Kontrolle gebracht, die zuvor Dörfer und Ortschaften gefährdete. Warum das so plötzlich möglich war? Weil endlich der starke Wind aufgehört hat, der am Wochenende die Flammen so rasend schnell ausgebreitet hat und sogar den Einsatz von Löschflugzeugen und Hubschraubern verhinderte. Jetzt geht es darum, die Glutnester, die es immer noch gibt, mit Wasser zu durchtränken. Dann ist diese Katastrophe hoffentlich endlich vorbei. Aus Athen, Alexia Angelopoulou.
0: Sinkender Bierabsatz und zu hohe Kosten setzen den Brauereien in Deutschland zu. Im vergangenen Jahr ging die Zahl der produzierenden Betriebe um 53 auf 1415 zurück. Das teilte das Statistische Bundesamt mit. Zwar steigt die Nachfrage nach alkoholfreiem Bier, das kann aber die Mengenverluste beim herkömmlichen Bier nicht ausgleichen.
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1: Ich bin Tanja Wagner. Bei der Aufklärung des tödlichen Anschlags am Rande des Berliner CSDs sehen Innenpolitiker im Bundestag noch viele offene Fragen. Das wurde nach einer Sondersitzung des Innenausschusses deutlich.
2: Fast 3,5 Stunden dauerte die Videoschalte. Innenminister Dobrindt war dabei, auch die Chefs von Verfassungsschutz, BKA und Bundespolizei. Viele neue Erkenntnisse gab es aber wohl nicht. Wesentliche Fragen blieben unbeantwortet, sagt der Grünen-Abgeordnete Emmerich. Etwa die, warum der als Gefährder eingestufte Täter nach einem Gerichtsurteil frei herumlief. Auch ist weiter unklar, ob es weitere Beteiligte gab. Bei dem Anschlag am 25. Juli war eine Frau getötet worden, 31 Menschen wurden verletzt. Der Täter wurde tags darauf von der Polizei erschossen. Thomas Brock, Berlin.
1: Die EU-Staaten wollen nach ihrem Streit über die Migrationskrise in Ceuta künftig geschlossener auftreten. Außerdem wollen sie durch Frühwarnsysteme besser vorbereitet sein. Das teilten die Mitgliedsländer nach einer Videokonferenz der Innenminister mit.
3: Madrids liberale Einwanderungspolitik dafür verantwortlich gemacht. In Ceuta halten sich laut lokalen Behörden noch hunderte unbegleitete Kinder und Jugendliche auf. Minderjährige Migranten dürfen laut UN-Konvention nur rückgeführt werden, wenn eine angemessene Betreuung im Herkunftsland garantiert ist. Julia Macher, Barcelona.
1: Die Bundesregierung trifft Vorkehrungen, im Fall einer Rückkehr zur Wehrpflicht auch den Zivildienst wieder zu aktivieren. Doch Sozialverbände reagierten skeptisch. So erklärte der paritätische Gesamtverband

0: an. Alle Aktivitäten seien wieder möglich.
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1: Ich bin Tanja Wagner. Seit Aussetzung der Wehrpflicht 2011 gibt es faktisch auch keinen Zivildienst mehr. Nun trifft das Familienministerium Vorkehrungen für den Fall, dass sich die Lage ändert. Unionsfraktionschef Frei erklärte im NTV-Frühstart, dass er das für sinnvoll hält.
2: Dass sich das Bundesfamilienministerium mit allen Eventualitäten darauf vorbereitet und auf unterschiedliche Situationen und Szenarien vorbereitet, ist, glaube ich, sehr klug und richtig.
1: Sozialverbände reagierten skeptisch. Was die Debatte über einen verpflichtenden Wehrdienst angeht, gibt es laut Frei bisher keinen neuen Stand. Die EU-Staaten wollen nach ihrem Streit über die Migrationskrise in Ceuta künftig geschlossener auftreten. Außerdem wollen sie durch Frühwarnsysteme besser vorbereitet sein. Das teilten die Mitgliedsländer nach einer Videokonferenz der Innenminister mit. In der vergangenen Woche hatten nach Angaben der spanischen Regierung rund 72.000 Menschen von Marokko aus die spanische Exklave erreicht. Rund 70.000 der Migranten seien inzwischen nach Marokko zurückgekehrt. Wie geht es weiter im Konflikt zwischen dem Iran und den USA? US-Finanzminister Bessent hat eine mögliche Einigung mit dem Iran zur Öffnung der Straße von Hormuz in Kürze in Aussicht gestellt.
3: Schiffe, die frei und ungestört durch die Straße von Hormuz fahren. Glaubt man den Worten von US-Finanzminister Bessent, könnte es das schon bald wieder geben. Auch der Vermittler Katar gibt sich optimistisch, dass es bald eine Einigung geben könnte. Doch selbst wenn sich die USA und der Iran wirklich einigen, bleibt die Frage, wie nachhaltig ist das? Seit dem Kriegsbeginn Ende Februar hat noch keine Verabredung langfristig gehalten. Auch nach dem Rahmenabkommen vom Juni flammte der Krieg wieder auf. Franziska Spieker, Washington.
1: Bahnreisen blieben für Fahrgäste im Juli eine Geduldsprobe. Nur knapp mehr als die Hälfte der Fernzüge war ohne größere Verzögerungen unterwegs, teilte die Bahn mit. Grund sind die andauernden Probleme mit der Infrastruktur. Seit Monaten gibt es immer mehr Störungen an den Anlagen. Dazu kommen die vielen Baustellen.
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1: Ich bin Tanja Wagner. Bei der Aufklärung des tödlichen Anschlags am Rande des Berliner CSDs sehen Innenpolitiker im Bundestag noch viele offene Fragen. Das wurde nach einer Sondersitzung des Innenausschusses deutlich.
2: Fast 3,5 Stunden dauerte die Videoschalte. Innenminister Dobrindt war dabei, auch die Chefs von Verfassungsschutz, BKA und Bundespolizei. Viele neue Erkenntnisse gab es aber wohl nicht. Wesentliche Fragen blieben unbeantwortet, sagt der Grünen-Abgeordnete Emmerich. Etwa die, warum der als Gefährder eingestufte Täter nach einem Gerichtsurteil frei herumlief. Auch ist weiter unklar, ob es weitere Beteiligte gab. Bei dem Anschlag am 25. Juli war eine Frau getötet worden, 31 Menschen wurden verletzt. Der Täter wurde tags darauf von der Polizei erschossen. Thomas Brock, Berlin.
1: Die EU-Staaten wollen nach ihrem Streit über die Migrationskrise in Ceuta künftig geschlossener auftreten. Außerdem wollen sie durch Frühwarnsysteme besser vorbereitet sein. Das teilten die Mitgliedsländer nach einer Videokonferenz der Innenminister mit.
3: Madrids liberale Einwanderungspolitik dafür verantwortlich gemacht. In Ceuta halten sich laut lokalen Behörden noch hunderte unbegleitete Kinder und Jugendliche auf. Minderjährige Migranten dürfen laut UN-Konvention nur rückgeführt werden, wenn eine angemessene Betreuung im Herkunftsland garantiert ist. Julia Macher, Barcelona.
1: Die Bundesregierung trifft Vorkehrungen, im Fall einer Rückkehr zur Wehrpflicht auch den Zivildienst wieder zu aktivieren. Doch Sozialverbände reagierten skeptisch. So erklärte der Paritätische Gesamtverband auf Anfrage der Deutschen Presseagentur, man trete für eine Stärkung der Freiwilligendienste ein. Die mögliche Wiedereinführung eines neuen Zivildienstes im Zuge einer Bedarfswehrpflicht dürfe aber nicht zulasten der Freiwilligendienste gehen. Ähnlich äußerte sich der Sozialverband Deutschland. Nach den katastrophalen Waldbränden an der französischen Atlantikküste wirbt die Region um eine schnelle Rückkehr der Urlauber. Die Wasser- und Luftqualität sei wieder in Ordnung und Strände, Campingplätze und Quartiere seien wieder geöffnet, ebenso wie alle Flughäfen und Bahnhöfe der Region, hieß es von den Touristikern. Alle Aktivitäten seien wieder möglich.
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